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0: 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Was? 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Es ist nicht zum Sagen. Sorry, gell? 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
1: Ja, guten Morgen, da ist Easy Riser. Ein guter Start mit chilliger Musik und geschmeidigem Sound. Die Ferien sind richtig vorbei, aber es ist noch richtig schwül warm draussen und es hat noch nicht geregnet. Wir legen da mal los mit einem Promiflash, wo aufs Gator Island Festival in Dänemark schaut, wo da Wochenende stattfindet und wir eine Menge Bands aus dem Garage Rock entdecken können.
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1: Und wie ist bei euch die Sonnenfinsternis gesehen? Sind ihr in der Schlange gestanden beim Planetarium in Schaffhausen oder habt ihr auf eine Brille gewartet oder habt ihr gar keine gehabt? Habt ihr auch sonst irgendwie mit Brüllen, fünf Brüllen aufeinander gesteckt und das so angeschaut? Bonnie Tyler, die hat ja sich verabschiedet. Vielleicht ist sie auch dort bei dem Schatten gewesen. Total Eclipse of the

Blumen. Und wir schauen aufs grösste Garage Rock Festival im nordischen Region, Gatton Island. Das ist in Fordingborg, eine kleine Insel von Dänemark. Und das Gatton Island Garage Rock Festival im dänischen Musikfestival. Ein breites Spektrum nationaler und internationaler Bands, Künstler vom Garage Rock Genre präsentiert sich dort. Das Festival findet alle zwei Jahre statt, im gerade Jahre und auf Mannesdorf dort auf einer kleinen Insel, eben bei Manesto, bei Fordingborg, und dauert drei Tage. Es ist ein geschütztes Feld im Schatten von einem Fonds aus dem Ersten Weltkrieg, bringt das Gatter Island Festival alle zwei Jahre eben die Bands zusammen. Drei Tage lang 25 Bands, gleichermaßen mit gefühlvoller Musik, mit wildem Gitarrensound, prägten Sound, und die Bühne hat, gab drei, vier Bühnen, obwohl brandneue, junge Bands, etablierte Grössen, alle Facetten vom Garage Rock und Soul Rock und Punk Rock ist dabei. Und dann natürlich auch viel Rock'n'Roll. Es wird vom Verein Gatton Island organisiert und schon da seit über 20 Jahren macht Gatton Island Organisationsteam, sucht auch immer wieder Bands und Leute, die mitmachen und bei den Imbissständen das Zeug verteilen und eine offene Gemeinschaft sind. Und ja, zu der ersten Band, die dort, oder wo mir ins Auge gestochen sind, weil ich die gut kenne. Das sind Flaming Sideburns, Band aus Finnland, wo ein argentinischer Sänger hat. Und die Band ist seit 1995 schon unterwegs, haben dann aber sich dann mal kurzweilig auch auseinanderdividiert und sind jetzt aber wieder unterwegs und machen neue Songs und spielen alte Sachen natürlich da. Hören wir ein altes Stück von ihnen, Flaming Sideburns mit Flowers, eine Coverversion von Lou Reed.

Als zweite Band habe ich eine Band aus der Türkei, aus Istanbul. Der Ringo Jets nennen die sich und mit der Frontfrau Lale Kardes wird die Band, die ganze Mannschaft dort in Gator Island umhauen. Das ist rohe DIY-Mischung aus Garage, Psychedelic, Alternativrock. Und die Band hat eine ansteckende Spielfreude mit dem Rock-Export aus der Türkei. Seit 2015 unterwegs, dennoch melodisch Rock, bestimmt aus zwei Gitarren, einem Schlagzeug und einem Gesang. Da kommen sie mit Black Sheep, habe ich rausgezogen. Haben wir schon mal gehört.

eben so fesselnd wie unberechenbar ist. Und sie heisst Bella Kahn. Bella Kahn and the Bizarre. Sie ist Frontfrau von dieser Garage-Rockband, Soulband. Und ist die jüngere Tochter vom Untergrundmusiker King Kahn, der dort natürlich auch schon auftreten ist. Und er ist auch der Produzent natürlich von dieser Bella and the Bizarre. Da zum Abschluss, Blood Flash, Teil 1, hören wir No Need.

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Living on a Ceiling mit Blanc Mange. Und im Schaffhausen hat es eine neue Ausstellung gegeben, eine Vernissage. Und der Mike war unterwegs gewesen. Das hören wir im nächsten Bericht. Da in ein paar Minuten, da kommt Sam Brazil. Die kommen zwar nicht aus Brasilien, sondern aus Peru. Und La Porella Amaria.

0: Am letzten Freitag, am 14. August, hat der Verein Webikus zur Vernissage im Kramgarn eingeladen. Die Frau Frauenfelder, Kunsthistorikerin, hat den Besucherinnen und Besucher drei Künstler und einen Mann und zwei Frauen vorgestellt. Anschliessend hat der RASA-Redakteur Mike zwei und von diesen drei Kunstschaffenden befragt.
1: Gemeinsam zeigen diese drei Kunstschaffenden, wie Beharrlichkeit, genaues Beobachten und die Treue zur eigenen Arbeit zu überraschenden und tiefgründigen Ergebnissen führen. Für Roland Hotz, so sagt er, sind Steine die Knochen unseres Universums. Für ihn sind Steine verfestigte Energie mit einer eigenen Geschichte. Er beschäftigt sich mit dem Unsichtbaren und indem er diesem eine Form gibt, macht er es sichtbar und spürbar. Mirja Busch, die Wahlberlinerin, beschäftigt sich mit Pfützen oder wie wir in der Schweiz sagen, mit der Glunke. Im Zentrum der Performance und Fotokünstlerin Eliane Ruthishauser steht die Frage, wie sich der menschliche Körper heute darstellen lässt und welche Möglichkeiten bestehen, tradierte Bildkonventionen weiterzuentwickeln und neu zu denken.
2: Mirja Busch, wie bist du zu den Pfützen gekommen?
3: Oh, die Pfütze. Ich bin vor vielen Jahren, also 2010 war das inzwischen, war ich mal in London, habe da für längere Zeit gelebt und bin so richtig über eine Pfütze gestolpert, die direkt vor der Haustür war. Die war tatsächlich fast jeden Tag dort zu finden und dann habe ich angefangen, mich dort mit zu beschäftigen und die zu dokumentieren und da ist jetzt ein, das heißt jetzt seit 16 Jahren inzwischen arbeite ich an der Dokumentation von Pfützen.
2: Du hast beobachtet, dass Pfütze zum Mensch gehört.
3: Ich würde halt behaupten, dass sie immer so eine Begleiterin von dem Menschen zu sein scheint. Einfach dadurch, dass sie auf dem Boden entsteht, der umgearbeitet ist vom Menschen. Das heißt, sie kann eben auf diesen umgearbeiteten Böden nicht verschwinden. Deswegen bleibt sie 3 Tage, 4 Tage, 5 höchstens. Alles, was da drüber ist, würde ich dann auch nicht mehr als Pfütze bezeichnen. Das sind dann vielleicht Tümpel, ne, weil da passieren dann auch andere Prozesse drin. Da gibt es dann Tiere, Insekten, Algen, die sich anlagern und ansiedeln. Und eine Pfütze ist eigentlich etwas, was flüchtig sein sollte.
2: Hast du gewusst, dass im Schweizerdeutschen Pfützen auch ein warmes Bier bedeuten kann?
3: Nee, aber ich kann es mir vorstellen, dass es eben auch mit so einer Beiläufigkeit oder etwas, was eben auch nicht so einen Wert zugeschrieben wird, dann betrachtet wird. Ne? Also das warme Bier, das hat man jetzt auch nicht so gerne. So eine Pfütze möchte man eigentlich auch nicht. Ne? Die Stadt ist ja so geplant, dass sie trocken, die soll, ne, trockenen Fußes sollen wir dort durchkommen. Die Fahrbahnsicherheit soll gegeben sein und ganz wichtig, Konstruktionsschutz, der Gebäudeschutz. Ne? Das heißt, Stadt ist eigentlich immer als so etwas Trockenes gedacht und deswegen möchten wir eigentlich keine Pfützen.
2: Du hast Bild mal ein Interview gegeben. Im Ernst?
3: Ich würde es nicht nochmal machen, weil ich einfach danach einen riesen Shitstorm gekriegt habe von Leuten, die sich über das Thema aufgeregt haben, Leute, die gesagt haben, Frauen und Wissenschaft, das geht nicht, die nicht verstanden haben, dass es ein Kunstprojekt ist, die das halt wirklich als etwas Gefördertes vom Staat behauptet haben. Also da sind ja wirklich Artikel und Podcasts raus entstanden aus diesem Artikel, wo ich dachte, meine Güte, also die Pfütze, die darf das nicht und was macht die denn da eigentlich? Und also ich habe böse Kommentare, böse E-Mails dafür bekommen.
2: Pfütze scheinen zu provozieren. Ergo sind sie, nach einer gängigen Definition, Kunst. Eliane Ruthishauser stellt mit ihrem Fotogramm berühmte Bilder und Skulpturen aus der Kunstgeschichte nach. Was motiviert dich?
4: Für mich ist das Nachstellen ist einfach ein bisschen reinschlüpfen in die andere Person. Mein Interesse ist eigentlich in beiden. Also ich kann ein Bild machen und ich bin aber gleichzeitig das Modell. Also das sind ausschließlich männliche Künstler, die ganz schöne Bilder und Skulpturen gemacht haben von ganz schönen Frauen. Und ich bin eigentlich überzeugt, dass also es ist eben auch eine Zusammenarbeit und das wird wenig gewürdigt. Deshalb finde ich, ich möchte dem einen anderen Stellenwert geben.
2: Neben diesen schwarz-weiß Fotogrammen sind grossformatige, farbige Fotografien von der Eliane Ruthishauser zu sehen. Wieder von ihr selber, Doch die meisten abgeschnitten, ohne Kopf und Füße, nur Kleider. Sie sind im Pop-Art-Stil von den 60er, 70er abgedruckt. Das
4: ist so eine Reminiszenz an ein bürgerliches Umfeld, kann man sagen. In einer gewissen Zeit, die auch gewisse Gefühle auslöst. Andererseits ist es sehr günstig, weil das sind in der Regel grosse Formen, wo, wenn man die verzieht, kriegen die wie andere Art von Körper. Man kriegt wie einen anderen Shape durch das, dass sich die Formen so verziehen. Und das finde ich interessant. Am Schluss sieht der Körper, der im Kleidungsstück steckt, ganz anders aus. Deswegen.
2: Eliane Ruttishauser hat mit Barbara Nägelin dann noch eine Performance aufgeführt. Der Körper im Nebel. Dabei haben sie die Schatten für ihren Körper in wechselnden Positionen mit fragmentiertem Licht auf eine Folie projiziert.
0: Die Ausstellung von Fabi Kruss im Kammgarn läuft noch bis zum 10. Oktober. Spezielle Momente mit speziellem Programm werden die Museumsnacht am 19. September sein und die Finissage am 4. Oktober. Informiert euch auf der Webseite von Webikus, das heisst www.webikus.ch.

Und in ein paar Minuten schauen wir dann zum Wetter zuerst und dann noch die Zukunft mit «Das Bett stinkt». Und wenn das Bett stinkt, dann ist es Zeit, um da wieder mal den Bettlaken wechseln, würde ich mal meinen.

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4: Heute gibt es Sonne mit viel Wolken, mit Schwerpunkt bis zum frühen Nachmittag. Wiederholt sich gewitterige Regengüsse. Hoffentlich, vielleicht. Dann auch im Mittelland wohl nur noch auf Einzelnass. Richtung Voralpen wird es wahrscheinlich mehr regnen. Temperaturen um die 19 Grad herum, also richtig schwül, warm noch am Morgen früh. Man braucht noch gar keine Jacke. Und am Nachmittag steigt es aber nur bis auf 23 Grad. Morgen wird es dann wieder wärmer und bis am Mittwoch wird es 30 Grad warm. Der Sommer bleibt also noch ein bisschen, auch wenn es zwischendurch mal ein Regenguss runterkommt oder ein Gewitter. Ein wohlverdientes Gewitter. Ja, und wenn es noch so ein bisschen schön warm ist, dann wird man wahrscheinlich auf ein Bötli, in ein Bötli steigen und ein bisschen Gaipirinha schlürfen. Das machen zum Beispiel Tremolo Beer Gut. Die spielen auch am Gutter Island Festival. Und die tönen so. Also.

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1: Und wir schauen dann, wer alles Geburtstag hat am 17. August im Rock-Business. Zum Beispiel amerikanische Musikerin Jill Caniff. Sie ist Leadsängerin von der Luscious Jackson, wo es zwischen 1993 und 2000 gab. Mehrere EPs. Und auf dem Label von der Beastie Boys rausgekommen ist Steve Gorman. Auch er hat Geburtstag, Schlagzeuger von den Black Crowes. Legendäre Hard to Handle aus dem 91. Der Shelby Clark, auch amerikanischer Musiker, Sänger, Songwriter, Musikproduzent, ist natürlich bekannt worden durch Guns N' Roses, wo er den Izzy Stradlin 1991 ersetzt hat, aber noch ganz viele andere Sachen auf Lager hat. Belinda Carlisle wird 68, mittlerweile schon die Go-Go-Sängerin. Die Go-Go's, wo man da auch schon, es war auch schon ein Promi-Flash gewesen. In den 80er Jahren haben sie so Hits gehabt wie Our Lips Are Sealed. Colin Maldin, Bassist von der XTC. Oder der Kevin Rowland von der Texas Midnight Runners. Texas Midnight Runners, da kennen wir natürlich auch mit ihren super Hits, die sie hatten. Chino ist eigentlich Because of You. Come on, Aline. Come on, Aline. Yeah. 17. August, wenn ihr ein Kind machen wollt, also schaut das am 17. August. Wir haben nämlich noch mehr Musiker, die Geburtstag haben am 17. August. Gary Telly von den Box Tops, die im Sport der 60er Jahre erst Number One Hits hatten. Der Drake Levin hat Geburtstag. Der Paul Revere and the Riders, der auch berühmt war in den 70er Jahren. Und Hits in den 70er Jahren. Floyd Newman, amerikanischer Saxophonist, Studiomusiker, der mit den Marquis berühmt worden ist, so wie mit den Memphis Horns. Mittlerweile ist er schon verstorben. Im 2023 mit 91. Ja, und dann lassen wir doch am besten den Gilby Clark laufen. Er hat nämlich nicht nur bei den Guns N' Roses gespielt, sondern auch Cole Parker zum Beispiel. Oder bei der Nancy Sinatra mal mitgespielt auf dem California Girl Album. Da kommen wir jetzt mit 99 Miles from LA. Und er hat da viel produziert.

0: Easy Riser, zweite Runde. Es bleibt also noch warm im Sommer bleibt und ist da und zum Bleiben da. Und wir können die Jacke heil an und lassen vielleicht einfach einen Schirm mitnehmen, falls ein Regenguss oben donnert. Wir machen nochmal einen Blick auf das Gatter Island Festival Teil 2 Promi Flash auf Dänemark. In Dänemark findet das statt, wo am Wochenende losgeht oder am Donnerstag schon losgeht und eine Menge Bands auf dem Tablet hat.
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0: Zuerst feiern wir den Sieb Häschen ab, der Geburtstag hat, auch Schlagzeuger ist und bei Boston mittrommelt hat und über 75 Millionen Tonträger über den Ladentisch verschoben hat. Da mit Smoking. Wenn ihr schon morgen raucht, ist das Lied dazu.

Fleisch Teil 2, Gutter Island Garage Rock Festival in Dänemark, ein Musikfestival, wo ein breites Spektrum von nationalen und internationalen Bands spielen, von Garage Rock inspirierte. Und das Festival findet aber nur alle zwei Jahre statt und ist immer noch gleich gross, wie wo es angefangen hat, in einem geschützten Feld, in einem Schatten von einem Fahr aus dem Ersten Weltkrieg, auf so einer vorgelagerten Insel findet das statt und bringt ganz viele Bands und Fans zusammen auf dieser Insel und lässt sich abfeiern dort. Sweatmaster ist eine Band, die um die Jahrtausendwende aus Finnland kommt. Finnischer Untergrund, explosive Mischung aus roher Intensität und donnernden Riffs mit energiegeladenem Garagenrock aufgekehrt ist. 2022 haben sie dann ein Comeback gestartet. Und jetzt sind sie aber ganz fest wieder am Ball. Oder an der Gitarre, besser gesagt, Aristokraten vom finnischen Garage Rock 4 mit der Veröffentlichung vom fünften Album More 2026. Ein erfolgreiches Comeback mit dem, mit dem Album More. Hat 14 Songs drauf. Und da hören wir doch am besten Down to Size.

ein Song Down to Size, wo sich ganz auf sich allein gesellt ist, niemand rundum zu haben, sich dem eigenen zu nennen, es möglicherweise auch ein Gefühl von der Isolation oder der Sehnsucht nach Gesellschaft hinweist. Down to Size von der Sweatmaster. Dann die zweite Band, die ich hier vorstelle, ist eine Bostoner Band und Muck and Myers ist eine Mischung zwischen Beatles 64 und The Ramones und die Gruppe hat auch internationale Anerkennung erlangt und ich habe sie auch schon an einem anderen Garage-Rock-Festival können bestaunen. Die Band hat auch ganz die ganze Welt schon bereist kam. Die Besetzung besteht aus ehemaligen Queers, Mitgliedern, der Mack an der Gitarre, der Jesse Best am Schlagzeug, der Pedro Meyer von den Ape Hangers und an der Leadgitarre der John Queens Meyer. Und da hören wir, du und ich gehören zusammen.

Das, also Mack and the Myers. Zum Schluss habe ich noch eine englische Band, wo in der Saxophon getriebene Rock'n'Roll macht, wo 2010 bei einem abgekommenen Handley Imbiss Stube in London gegründet worden ist und spielt eben so raue Saxophon. Rock'n'Roll über Fast Food und gebrochene Herzen im 50er-Jahr und 60er-Jahr Stil. Wenn ihr gern tanzt, dann könnt ihr jetzt da los tanzen. Und wenn ihr hungrig seid nach fettigem Gericht auf die Speiskarte von Rhythm and Blues sind zwei ziellos die MFC Chicken. Und nebenbei streift ein Album Themen wie auch Geschlechtskrankheiten, Mülltauchen, All You Can Eat Frühstück oder Selbsthass, Explosionen. So findet man aus dem Album, das 2020 erschienen ist. Und wir hören Shell of a Man. Wir hören noch mehr in der dritten Stunde am 5 ab 8.

Voilà, Luscious Jackson mit der Sängerin Jill Caniff, die ihren 60. Geburtstag hat können feiern, oder heute kann feiern, besser gesagt. Wir kommen dann zum Song of the Week. Noch zwei Songs jetzt da. Und da kommt der erste vom Bonaparte. Ein Schweizer Musiker, der für Ermutigung einsteht, wenn er da 2024

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0: Letzte Woche ist ein neues Album rausgekommen, Tokimeki Records, darunter der Song Rumor Girls, Tokimeki Records. Ist keine einzelne Person, sondern ein japanisches Musikprojekt aus der modernen Musik mit nostalgischem Sound von japanischen City-Pop, Soul und 80er-Jahr-Synthesizer, wo ein bisschen das Thema Herzklopfen, romantische Kribbeln im Bauch und passend zum City-Pop-Sound zu der filmischen 80er-Nacht-Ästhetik reinkommt. Und das Album ist auch Twilight Blue, oder das heisst Twilight Blue und ist ganz in Blau verfasst.
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1: Das ist ja der Rumor Girl von Tokimeki Records. Ein Einblick in ihr neues Album Twilight Blue. Der ganze Song of the Week Playlist findet ihr unter www.rasa.ch. Da kommen Texas Midnight Runners mit Chino. Kevin Rowland hat natürlich auch Geburtstag heute.

0: Und wir kommen zu den Ausgangstipps. Jeweils unter www.rasa.ch findet ihr noch mehr Tipps. Oder TVs drauf. 25 Jahre Schaffhauser Spektakel, 25 Jahre grosse Theatermoment, Perlen vom Schaffhauser Theaterschaffen. So, die Schaffhauser AZ feiert Jubiläum mit dem Friedrich Dürrematt Gesellschaftskomödie Die Ehe des Herrn Mississippi in der Bachturmhalle. Der Regisseur Damien Zizek widmet sich bereits zum fünften Mal einem Werk vom Dürrematt. Die 1952 Uhr aufgeführte Komödie ist vom Zizek neu bearbeitet worden und mit dem Profi-Ensemble für die neue Jubiläumsbühne inszeniert worden. Heute Abend fängt es an in der Bachturmhalle ab der 8. Und wie da jemand tönen, da hören wir da aus dem Film Die Ehe des Herrn Mississippi.
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1: Ich biete Ihnen keine Erleichterung, sondern eine unendliche Erschwerung der Strafe an. Ich werde Sie durch unsere Ehe sittlich läutern.
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Die Ehe des Herrn Mississippi in der Bachturnhalle die ganze Woche und darüber hinaus mit dem Regisseur Damir Žižek mit dem Werk von Friedrich Dürrenmatt. Ab der 8. geht's los, heute Abend.

Am Dienstag schauen wir aufs Floßfestival in Basel. Dort ist Lunik am Start. Melancholischer Gesang, Trip-Hop-Beat, Indie und Gitarre. Berner Band bringt die unverwechselbare urbane Melancholie zurück ans Wasser. Nach 13 Jahren Pause ist das Lunik-Schiff wieder flott. Das neue Album Cycle Breaker ist da mit grossen Songs aus den 2000ern. Und natürlich eine Portion Nostalgie. Ahoi! Morgen Abend auf dem Floss an der Rigas am 9. in Basel. In Kleibasel. Auf der Kleibasler Seite ist es das Floßfestival. Berühmt eben, dass es auf dem Rhein stattfindet. Hoffentlich hat es genug Wasser. Sonst ist die Band ja irgendwo weit unten. Ausser man macht ein Ufer noch ein bisschen runter, setzt es ein bisschen weiter runter oder so. Ja, wie auch immer. Lunik spielt am Dienstag und noch ganz viel mehr natürlich die ganze Woche. Und wenn Lunik tönt, hören wir auch Through Your Eyes.

Das also Lunik auf dem Basler Floss Festival in Basel morgen Abend ab der 9. Barfuß kann man auch an der Limmat entlang schalpen mit der Musik im Ohr. Am Mittwoch ist die junge Schweizer Singer und Songwriterin Eli Graf zu Gast an der Barfußbar. Sie macht gefühlvolle Mundart-Pop-Songs, erzählt ehrlich und nah von Selbstzweifel, Erwachsenwerden und Selbstbestimmung. Wie das so tönt, da hören wir da. Der Eli Graf, I don't wanna fall, kommt da daher.

Telegraph mit I Don't Wanna Fall könnt ihr hören am Mittwochabend in der Barfuss Bar. Ab der 8. geht es los.

Ja, und wenn es immer so warm ist und so, dann bleibt man daheim meistens. Und man den Rhein nicht mehr so einlädt zum Baden und die andere Bade so voll ist, dann bleibt man daheim und schaut ein bisschen oben, was es Neues gibt. Auf Bandcamp hat es eine neue Schaffhauser-Band, die Säbel heisst. Und Säbel hat drei Songs oder eine Demo 2026 rausgegeben. So einfach heisst das. Säbel aus Schaffhausen werden am 4. 5. September vor dem Halt der Lade ihren Einstand abfeiern. Bis soweit ist, hören wir natürlich gerne ein bisschen rein in Säbel und was wir uns erwarten dann am 4. 5. September ist Neustadt Party, oder die Neustadt dann Party angesagt. Vor dem Haltenladen Band, die neue Band Säbel, sind drei Songs draussen und wir hören jetzt am besten einfach rein. Isn't it ironic?

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2: Und schon sind wir da bei Easy Riser Teil 3. Natürlich der Jingle kommt
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2: Und wir bleiben noch mal eine Stunde am Ball. Wir legen uns ein Ohr. Wir legen das Ohr noch mal auf den Promi Flash aufs Gatter Island Festival in Dänemark, wo am Wochenende stattfinden wird und eine Menge Bands aus verschiedensten Ländern, Herrenländer, schäfelt. Und ja, genau. Zuerst hören wir aber von den Black Crowes Hard to Handle.

Blumen. Hallo, Lesch, Teil 3 mit dem Gutter Island Garage Rock Festival aus dem Masnedo. Bei Fordinborg ist es eine kleine Insel, eine Halbinsel, die vorgelagert ist bei Fordinborg. Und das startet am 20. August und ist ein kleines, feines Open Air, wo ganz viel Garage Rock, Rock'n'Roll und Soul Rock auf die Bühne bringt und schon seit einigen Jahren gibt. Und sie sind aber nur alle zwei Jahre auf der Bühne. Genau, sie machen jetzt mal zwei Jahre Gutter Island. Und es gibt ganz viele Bands, es gibt Imbissstände, Bier natürlich. Und es ist eine offene Gemeinschaft und sie laden alle ein, dabei zu sein. Einer, der auch mit dabei wird sein, ist Martin Savage. Ausgabe 2025, sein zweite Album, mitreissender Rock'n'Roll für Feste. Rock'n'Roll Show mit energiegeladenen Auftritt bringt er alle zum Tanzen, zum Abfeiern. Und da ist er mit Chiggers unterwegs, Out of the World aus dem Jahr 2024.

Der Martin Savage mit den Jiggers. Und natürlich sind auch Schweizer dabei. Die Monsters spielen dort auch. Ein Trio aus Bern. Und ihren Sound, eine Mischung aus 60er Garage Rock, Teenager Trash Rockabilly, Primitive Rock'n'Roll und Black Metal Boogie. Kurz gesagt, ein kleiner Riff Trash Rock. Von Voodoo Rhythm Records, vom Beatman. Da kommen wir jetzt mit The more you talk, less I hear.

Der Monsters, wo auch während dem Gatter Island Festival auftreten. Und zum Schluss habe ich noch eine Band, wo nach 15 Jahren Trennung ihren Comeback 2011 wieder gegeben haben. Highway Child nannte sich Band. Und das Versprechen an Fans gegeben hat, dass sie wieder werden spielen und haben an einem runden Geburtstag dann da Versprechen eingehalten. Rocksong mit klaren, einprägenden Melodien, hohe Energie und eine Kombination aus akustischem und elektronischem Instrument. Da kommen wir jetzt mit Love, Love, Love. 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

0: River and the Raiders mit Indian Reservation aus dem Jahr 1972 ist das gewesen. Und aus dem gleichen Jahr kommt das nächste Lied von der Violet Hensley, die im Alter von 109 verstorben ist. Und sie war eine amerikanische Gigenbauerin und Country-Musikerin und ist eigentlich so 1916 geboren und bei ihrem Großvater in diesem Haus. Die Mutter ist früher verstorben, sie war von Armut geprägt, hat kein Geld für Schulbücher, keine Schulausbildung gehabt, hat gerade müssen als auf der Farm arbeiten und hat dann als 15-Jährige müssen in Bildungsstand von einer Drittklässlerin, oder hat als 15-Jährige Bildungsstand gehabt von einer Drittklässlerin. Ihren Vater hat aber Geige gespielt und Instrument gebaut und da hat sie so übernommen und mit 15 hat sie ihre erste Geige gehabt, eine Kindergeige, und hat die dann auch später eingetauscht für Geld natürlich. Und hat dann aber immer wieder selber Gigen gebaut gehabt und dann im Alter von 69 hat sie dann auch wieder angefangen Gigen bauen, nachdem sie Kinder gehabt hat und anderes Zeug hat müssen machen, genau. Und hat wieder so angefangen zu spielen und da hören wir jetzt, ab 1959 hat sie eben wieder angefangen die Gigen herstellen und spielen. Und darum hören wir jetzt da Rosenell von der Violet Hensley.
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Ecstasy mit Statue of Liberty. Genau. Und am Gutter Island Open Air spielt auch Tootie Cole und her Band. Bassistin ist sie von der Dead Moon gewesen. Und sie tritt da das erste Mal wieder auf in Europa. Sie hat lange Sachen auch gemacht gehabt, von die Haie aus und hat auch live gespielt, aber nicht da in Europa. Und sie kommen auch in die Schweiz, irgendwann, ich glaube im November oder so, spielen sie in Basel mit der Jenny Don't and the Spurs. Also im Vorgepäck und die beiden hören wir jetzt da. Da kommen Jenny Don't and the Spurs mit Flying High.

0: Mittlerweile ist 8:32 auf 107,2 und wenn man im Internet vor dem Computer hockt und zu lang vor dem Computer hockt, dann fängt es doch an, irgendwie an zappen im Hirn und in den Augen innen und man sieht ganz viele Sternchen und andere sehen ganz andere Sachen.
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3: Yeah! 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
4: Irgendwann in den 2000er hat jemand mal beschlossen, dass es mega unnötig ist, um das www von jeder Webadresse zu sagen. Und man hat dem einfach so zugestimmt und hat das nie mehr wieder gemacht.
2: Funky Gedanke. Und was denkst du?
0: Und Madonna hat früher auch mal gesagt.
5: The fuck do you think you're doing?
0: Aber genützt hat es auch nicht. Wir haben die Lieder gleich abgeladen.
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die Band, die als nächstes kommt. Lords of Altamont sind unterwegs und spielen morgen in Hamburg im Hafenklang und dann eben auch am 22. in Dänemark am Gatter Island Festival, der Lords of Altamont. Mit dem neuen Song The Rusty Guns, der 2026 rausgekommen ist, mit Forever Loaded.

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0: 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Da kommt Schrottgrenze, Life is Queer.

Tom Chris Dahl und The Power Band mit Gutter Island Festival auch dabei, natürlich. Und jetzt haben wir noch für Belinda Carlisle einen Song von The Go-Go's. Sie wird heute 60 und darum lassen wir es nochmal automatisch werden.

Ja, und langsam kommen wir zum Schluss da bei Radio Rasa. Was läuft heute alles noch im Radio? 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Und das letzte Lied, da geht an Gary Dwyer. Gary Dwyer ist so ein bisschen in der Liverpooler Szene rumgehangen und ist vom Sänger Julian Cope gefunden worden, sozusagen, und hinter Schlagzeug gestellt worden. Und dort hat er bei den Teardrop Explodes gespielt, also eine Post-Punk-Neo-Psychedelic-Band in 1978. Der Julian Cope ist natürlich dann auch noch ein bisschen berühmter geworden. Und der Dwyer, der Gary Dwyer, ist mit 66 verstorben, jetzt im 9. August, genau. Und er hat noch bei ganz vielen anderen Bands gespielt, auch bei den Smiths, mit The Wild Swans und. Und da hören wir aber das Original von The Teardrop Explodes mit dem Song, mit ihrem Hit Reward.

0: Da war der Stefan am Mikrofon. Wir hören uns am nächsten Montag wieder. Ciao zusammen. Und danke noch vielmal an Radio Rase für die neue Kaffeetasse.
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2: Heute Hilfe für wen? Teil 1. WAF blickt auf die Aktivitäten eines Thurgauer Konzerns in Afrika.
3: Zuverlässige Umsetzung komplexer landesweiter Lösungen in Afrika. Ein vertrauenswürdiger Partner afrikanischer Regierungen und globaler Entscheidungsträger. Solche Sätze findet man auf der Webseite von Mitrelli, einem Konzern, der sich selbst als Kraft hinter kühnen Visionen in Afrika inszeniert. Übersetzt man diesen Corporate Slang in nüchterne Sprache, heißt das, der Konzern setzt kommerzielle Entwicklungsprojekte in diversen afrikanischen Ländern um, unter anderem in Angola, im Senegal und in Côte d'Ivoire. Und immer, wenn Akteure aus dem globalen Norden Entwicklung in Afrika versprechen, lohnt es sich, genauer hinzuschauen. Das zeigt auch der Politökonom, Autor und Professor Jason Hickel. In seinem Buch «The Divide» geht er den Ursachen der globalen Ungleichheit nach. Dabei macht er deutlich, dass die übliche Entwicklungsrhetorik oft eine Illusion ist. Sie verdeckt die fortdauernde Ausbeutung des globalen Südens durch den globalen Norden. Im Kapitel «From Colonialism to the Coup» geht es darum, wie westliche Mächte in zahlreichen postkolonialen Staaten Putsche unterstützen und Regime installierten, die ihren eigenen Wirtschaftsinteressen dienten. Angola ist eines seiner Beispiele. Er schreibt, in Angola führte sie, gemeint ist die Kolonialmacht Portugal, einen langen Krieg gegen den Unabhängigkeitsführer Agostinho Neto, einen versierten Dichter und engagierten Sozialreformer. Als Neto die USA um Unterstützung im Kampf gegen die portugiesische Kolonialherrschaft bat, lehnten diese ab. Ihnen war der eigene Zugang zum angolanischen Öl unter der Kolonialregierung wichtiger. Als Angola schließlich seine Unabhängigkeit erlangte und Neto Präsident wurde, befürchteten die USA, der entwicklungsorientierte Politiker werde die Ölreserven verstaatlichen. Daher unterstützten sie fortan seinen Gegenspieler, den brutalen Rebellenführer Jonas Savimbi, und schürten damit einen Bürgerkrieg, der bis 2002 andauerte und Angola in Trümmern zurückließ. Der angolanische Bürgerkrieg war zeitweise ein Stellvertreterkrieg des Kalten Krieges. Er dauerte nach dessen Ende als innerangolanischer Machtkampf um politische Kontrolle und Rohstoffe weiter an. Nachhaltige und wirkungsvolle Veränderungen, wie sie Mitrelli verspricht, würden Angola nach Jahrzehnten der Kolonialgeschichte also zweifellos guttun. Es stellt sich nur die Frage, werden diese von multinationalen Konzernen kommen? Wie sehen Mitrellis Entwicklungsprojekte in afrikanischen Ländern tatsächlich aus? Und was hat Mitrelli mit der Schweiz zu tun? Das alles wollte das Recherchekollektiv WAF wissen und hat genauer hingeschaut. Für seine Recherche arbeitete es mit JournalistInnen vor Ort zusammen. Artikel erschienen in der WOZ und auf heidi.news. Silva Lieberherr vom WAF-Rechercheteam ist bei uns zu Gast. Dominik hat mit ihr gesprochen.
4: Silva Lieberherr, ihr habt vom WAF zu dritt recherchiert über einen Konzern, der Mitrelli heißt. Besitzer dieses Konzerns ist ein Mann aus Israel, der heißt Haim Taib. Und er selbst bezeichnet sich jedenfalls heute als Philanthrop, eine beliebte Berufsbezeichnung in gewissen Kreisen. Was ist denn der Hintergrund von dem? Welche menschenfreundliche Aktivitäten hat er schon gemacht und wo ist er jetzt gelandet?
5: Was er in seinem Leben gemacht hat, erzählt er gerne, wie auch über seine philanthropischen Aktivitäten. Er ist 1960 in Jerusalem geboren, in einem genossenschaftlichen Landwirtschaftsprojekt. Und dann später hat er bei der israelischen Armee seinen Militärdienst abgeleistet und ist dann nach Portugal gegangen, um da für ein israelisches Agrarunternehmen zu arbeiten. Und der interessante Teil beginnt jetzt. Taib ist Anfang 30 und er geht nach Angola 1991. Und Angola hat in diesen Jahren einen langen und schlimmen Bürgerkrieg, aber 1991 gibt es einen kurzen, brüchigen Frieden. Und er hat da für die LR-Gruppe gearbeitet. Das ist ein Konsortium auch von israelischen Ex-Militärs. 1992 begann der Krieg wieder und das Geschäft der LR-Gruppe war damals Waffenhandel. Also die LR-Gruppe hat ausrangiertes israelisches Militär-Equipment an die angolanische Regierung damals verkauft. Das handelte sich zum Beispiel um Helikopter, aber auch um den Bau von Flughäfen, von Luftabwehrsystemen. Also das war damals Taibs Tätigkeitsfeld. Und das war durchaus auch relevant für das Land Angola. Ein angolanischer Funktionär hat später einem Wissenschaftler gesagt, dass die LR-Gruppe damals die angolanische Armee praktisch geleitet habe. Ja, dann als der Krieg vorbei war, hat sich auch Taib andere Tätigkeitsfelder gesucht. 2012 gründete er dann diese Firma, die du erwähnt hast, die Mitrelli-Gruppe. Das ist eine internationale Unternehmensgruppe, die Unternehmen an verschiedensten Orten hat, auch auf den Virgin Islands, in der Schweiz, aber vor allem in Afrika aktiv sind, vor allem in Infrastrukturprojekten. Dann, das ist ein wichtiges Thema in Taibs Biografie, hat er dann das Agrarprojekt Aldeia Nova gegründet. Mittlerweile ist er ein älterer Herr. Er tritt sehr so adrett auf. Er ist kein Waffenhändler mehr. Er ist Philanthrop und spricht sehr viel darüber. Er ist da sehr öffentlich engagiert. Gleichzeitig stärkt er seinen Einfluss in Angola stetig und auch über Angola hinaus, also zum Beispiel in der Demokratischen Republik Kongo, in der Côte d'Ivoire. Er ist sehr gut vernetzt, man sieht ihn auf Fotos mit Präsidenten und Premierministern und soweit wir wissen, lebt er in London.
4: Wir kommen dann natürlich noch dazu, was er genau in diesen Ländern alles macht, welche Projekte das sind. Aber bis heute scheint es mir so zu sein, dass er durchaus gerne auch im Umfeld der israelischen Regierung auftritt, zumindest. Wie eng ist seine Beziehung zur heutigen israelischen Regierung?
5: Ganz genau ist das schwierig zu beziffern. Was wir sagen können, ist, dass er bei den diplomatischen Bemühungen Israels in Afrika zum Teil dabei ist. Also zum Beispiel, als Netanyahu seine zweite Afrikareise hatte, das war 2016, war Taib neben anderen Unternehmern als offizieller Begleiter mit dabei.
4: Und solche Reisen dienen dann dazu, Wirtschaftsbeziehungen aufzunehmen, oder?
5: Wirtschaftsbeziehungen, aber auch diplomatische Beziehungen, um ja das Bild Israels und den Einfluss Israels zu stärken. Das ist auch nichts Außergewöhnliches, das machen ja andere Länder auch. Vielleicht ein bisschen außergewöhnlich ist, dass wir haben mit einem Forscher gesprochen, Yotam Gidron heißt er, und arbeitet zu den Beziehungen zwischen Israel und Afrika. Und er hat uns dann erklärt, dass israelischer Einfluss sehr stark über Geschäftsleute geht. Mehr jetzt als vielleicht in anderen Ländern, wo das Außenministerium eine wichtigere diplomatische Rolle spielt. Da hat Taib sicher eine große Nähe zur Regierung, wenn es wirklich um diese Beziehung mit Afrika geht. Er hat auch zum Beispiel vor 4 Jahren einen Galaabend organisiert für israelische und afrikanische Amtsträger, um diese Beziehungen auch zu feiern. Also da ist er sehr stark. Er ist auch in Israel eine prominente Figur. Zum Beispiel letztes Jahr, 2025, wurde er an Israels Unabhängigkeitstag dazu auserwählt, die eine Fackel zu entzünden, weil er Brücken baue zu afrikanischen Ländern und eben Israels Ansehen in der Welt stärke. Er arbeitet auch direkt oder mit seiner Stiftung, die heißt Menomadin-Stiftung, mit Israel innenpolitisch zusammen, zum Beispiel bezüglich Sozialpolitik.
4: Und jetzt hat aber diese Firma, die ja wirklich in vielen Ländern mit verschiedenen, zum Teil sehr großen Projekten tätig ist, hat ihren Hauptsitz anscheinend im schönen Frauenfeld, im Kanton Thurgau, was ja irgendwie schon ein bisschen überraschend ist. Wisst ihr, warum er Frauenfeld gewählt hat?
5: Das ist eine sehr gute Frage und ich wüsste die Antwort wirklich auch gerne. Wir haben es versucht herauszufinden, auch mit der Thurgauer Zeitung. Wir haben Expertinnen gefragt und wir wissen es nicht. Warum die Schweiz, das kann man sich zusammenreimen, aber warum Frauenfeld, wissen wir nicht.
4: Und um es vielleicht jetzt dann noch klarzustellen, da in Frauenfeld arbeiten nicht wahnsinnig viele Menschen für diese Firma.
5: Nein, so genau können wir es nicht sagen. Unsere Schätzung ist vielleicht 20, 30 Leute. Man kann das sehen, das Gebäude, wo Mitrelli den Hauptsitz hat. Es ist auch angeschrieben, ist in einem Industriequartier außen an Frauenfeld. Wir haben auch versucht, mit Mitrelli in Kontakt zu kommen, haben ihnen einen großen Fragenkatalog geschickt und haben leider keine Antworten bekommen.
4: Das ist natürlich komisch, weil Sie eben, wie schon gesagt, sehr viele Projekte leiten und eigentlich auch daran interessiert sein müssten, dass diese philanthropischen Projekte bekannt werden. Was sind denn das im Großen gesprochen für Infrastrukturprojekte, die Mitrelli in diversen afrikanischen Ländern da etabliert hat?
5: Mitrelli ist sehr breit aufgestellt. Sie haben große Projekte im Bereich industrielle Landwirtschaft, zum Beispiel Fischfarmen oder so Orsolbetriebe. Ein anderer großer Bereich ist Wohnungsbau, Stadtentwicklung. Da bauen sie so große Neubausiedlungen. Wasserversorgung ist ein großes Thema. Dann Bildung, auch Berufsbildung, Gesundheitswesen, zum Beispiel Gesundheitszentren. Und dann auch großflächige Elektrifizierung und im Bereich Technologie, zum Beispiel Telekommunikationssysteme.
4: Das klingt ja jetzt mindestens zum Teil nach wichtigen Themen. Was genau macht es mit seinen Projekten in diesem Landwirtschaftssektor? Wie versuchen Sie da dem Land wahrscheinlich nach Ihrer Sicht zu helfen? Mit welcher Art von Technologie, mit welchen Projekten?
5: Da gibt's vor allem ein großes Projekt, das ich vorhin schon erwähnt habe, das es sich lohnt, ein bisschen genauer anzuschauen. Das ist dieses Aldeia Nova Projekt in Angola. Und es lohnt sich, das anzuschauen, weil von der Idee her ist auch ihr neueres Projekt in Senegal sehr ähnlich. Und man muss sich vorstellen, dass in diesen Gebieten vorher eine sehr diverse Art kleinbäuerlicher Landwirtschaft vorhanden war. Wobei in diesem Fall von Angola, da war ja eben lange Krieg und da waren natürlich viele dieser Strukturen auch zerstört. Gab es auch schon koloniale Projekte, das heißt, ich will das jetzt auch nicht romantisieren, was da vorher war. Nach dem Bürgerkrieg kam dann diese große Idee von damals noch der LR-Gruppe, für die Taib damals gearbeitet hat, und dem Staat Angola, um so ein riesiges Landwirtschaftsprojekt zu machen. Und eben ihre Idee war dieses israelische Genossenschaftsmodell. Und wie das aussieht, ist, dass es verschiedene Familienbetriebe immer noch sind, die selbstständig produzieren, aber Dienste wie Einkauf, Verkauf, Verarbeitung, das ist gemeinsam organisiert. Und in der Idee dieser Genossenschaftsbetriebe wäre das selbst verwaltet. In diesem Fall jetzt von Aldeia Nova wurde das von der LR-Gruppe übernommen. Also war schlussendlich konzerngesteuert, konzernbestimmt. Ein bisschen speziell da war, dass es um demobilisierte Soldaten ging, die in diese kommerzielle Landwirtschaft eingebunden werden sollten. Das Problem war, und das hat Haaretz, also die israelische Zeitung Haaretz, damals 2009 recherchiert, dass auf diesem Land halt auch schon Leute gelebt haben und da vertrieben wurden. Und das zweite und ebenfalls sehr systematische Problem ist, dass die Leute, die dann da begonnen haben zu produzieren, sehr schnell in Schulden kamen, weil alles, was ihnen gegeben wurde, diesen Bauernfamilien, also ihr Land, ihre Produktionsmittel, ihr Vieh, wurde als Darlehen gegeben. Und wenn sie produziert haben und dann das der LR-Gruppe verkauft haben, wurde das mit ihren Schulden verrechnet und am Schluss blieb wenig für sie übrig. Und das zeigt halt sehr gut, dass Mitrelli nicht als einzige leider fördert diese kapitalistische Landwirtschaft oft in Sonderwirtschaftszonen. In Senegal ist die Idee einer Sonderwirtschaftszone, das ist typisch. Und diese Idee wird halt gepusht, obwohl viele Bauernorganisationen, zivilgesellschaftliche Gruppen, WissenschaftlerInnen dieses Modell der ländlichen Entwicklung, das von Konzernen gesteuert wird, stark kritisieren, weil immer wieder hat sich gezeigt, dass es halt wie jetzt in diesem Fall zur Landraub führt, dass die KleinbäuerInnen am Schluss verschuldet sind, dass es zu Landkonflikten führt, Umweltverschmutzung, Verschuldung. Und trotzdem wird das gefördert auch zum Beispiel von Entwicklungsakteuren wie der Afrikanischen Entwicklungsbank.
4: Eine dieser Organisationen in Angola spricht auch, dass Bäuerinnen von Mitrelli gedroht wird, dass die Menschen eingeschüchtert werden. Was sollen sie tun oder womit werden sie eingeschüchtert, um welche Ziele zu erreichen?
5: Wir haben mit einem Mitglied einer Gruppe gesprochen, Chauvin Schlussidos heißen sie, die halt für die Rechte dieser Bauernfamilien eingestanden sind, die nicht wollten, dass das so wenig blieb für die Familien. Es ging auch um nicht bezahlte Löhne und so weiter. Diese Person hat von diesen Drohungen berichtet, auch in einem anderen Fall. Im Laufe dieser Recherche haben wir gehört, dass Mitrelli gedroht hat. Allerdings haben wir das nicht weiterverfolgt und es passiert natürlich nie on the record. Wir können es nicht sicher bestätigen. Was ich aber sagen kann, ist, dass bei solchen großen Projekten, wo es um so viel Macht und Land geht, sind Drohungen üblich, einfach um Kritik zum Verstummen zu bringen und Leute, die sich wehren, die sich international versuchen zu organisieren, zum Beispiel auch das Land zurückbesetzen, zum Schweigen zu bringen. In der Schweiz gibt es ja auch, dann sind es eher juristische Drohungen und in solchen Ländern, wo es so wenig Schutz gibt vor Gewalt, oft auch Gewaltdrohungen. Das klingt dann so, du wirst schon sehen, was wir tun können und so. Ziemlich klassisch.
4: Aber das heißt, offenbar haben für diese Projekte, um das weiter voranzutreiben, haben Leute, die dort gelebt haben, ihr Land aufgeben müssen und haben umsiedeln müssen.
5: Ja, das ist so.
4: Dann im Senegal, du hast schon gesagt, da hat Mitrelle jetzt vor kürzerer Zeit ein ähnlich gelagertes Projekt angefangen. Und dort ist anscheinend ja sogar so, dass ein Gebiet, das vorher ein Naturschutzgebiet war oder auf jeden Fall im Schutzregister gestanden ist, aus diesem entfernt wurde, damit dieses Projekt durchgeführt werden konnte. Was genau ist da im Senegal passiert und passiert noch?
5: Im Senegal geht es um diesen Wald, der im Schutzregister war und dann extra für dieses Projekt ausgezont wurde. Und die offizielle Darstellung, und das ist sehr typisch, heißt, der Wald sei bereits degradiert, dass es gar kein richtiger Wald mehr sei und dass es deshalb nötig sei, dass so einem Projekt hin zu kapitalistischer Landwirtschaft, einem Projekt, das von einem Konzern bestimmt ist, zu übergeben. Und damit einhergeht auch diese Idee, dass das Land leer sei und die Leute gar nicht recht wüssten, was mit diesem Land zu tun sei. Und das stimmt nie. In diesem Wald ist es so, dass das ein sehr wichtiges Gebiet ist für die HirtInnen, die da ihre Tiere haben. So eine Reservezone auch für Zeiten der Trockenheit und so weiter. Und das bedeutet auch, dass es eine wichtige Pufferzone ist zwischen HirtInnen und ihrem Vieh und KleinbäuerInnen, die da ihre Felder haben. Und als dann die Regierung das bekannt gegeben hat, dass sie diesen Wald auszonen, gab es auch heftige Proteste, vor allem von HirtInnen, die Angst hatten davor, dieses Land zu verlieren, weil ihnen auch keine Alternativen geboten wurden. Interessanterweise haben wir die Sozial- und Umweltverträglichkeitsprüfung dieses Projekts gesehen, die Mitrelli selbst in Auftrag gegeben hat, und da wird das auch erwähnt, wird diese wirtschaftliche Vertreibung als Risiko gesehen, aber halt als managebares Risiko und nicht als etwas, was es zu vermeiden gibt. Was da geplant ist auf dem Gebiet dieses Waldes, das ist eben auch so ein industrielles Landwirtschaftsprojekt, das in seiner Struktur sehr vergleichbar ist mit Aldeia Nova in Angola, das ich vorhin erzählt habe. Es soll also auch eine Sonderwirtschaftszone sein. Das bedeutet, dass da spezielle Gesetze gibt für die Konzerne. Also dass es zum Beispiel andere Steuergesetze gelten, andere Gesetze für den Export und so weiter, um möglichst günstige Bedingungen für eben Agrarkonzerne zu schaffen. Also es geht auch darum, dass es da ein Zentrum gibt, wo dann die Betriebe ihre Produkte hinbringen können. Also es ist diese gleiche Idee der industrialisierten Landwirtschaft. Da wurde sehr viel geplant, aber passiert ist bis jetzt noch fast nichts. Das heißt, es ist alles noch unsicher. Und das ist auch, was im Moment vor Ort ist, Unsicherheit. Die Leute wissen, dass dieses Projekt geplant ist, dass sie das Land wahrscheinlich verlieren werden. Aber sie wissen nicht richtig, wie es weitergeht. Das heißt, wir haben da nah mit einer senegalesischen Journalistin gearbeitet. Die ging vor Ort, hat sich das angeschaut und hat gemerkt, ja, die Tiere sind schon nicht mehr da. Gewisse Felder werden schon nicht mehr bestellt, weil die Leute halt wissen, dass das kommen wird oder vielleicht kommen wird. Was auch immer noch da ist, sind die Hoffnungen der Menschen, dass das Entwicklung bringt. Aber wie ich gesagt habe, man sieht bei so vielen solchen Projekten, dass das halt nicht der Fall ist. Ich glaube, das ist auch typisch, dass dann so ein Projekt kommt und sehr viele Versprechen bringt. Und natürlich ist das sehr attraktiv für die Leute, aber schlussendlich endet das meist in großer Enttäuschung.
4: Ja, und wenn es dort in diesem Fall zum Beispiel diese Versprechungen

0: Und er hat gesagt, ja, Mitrelli ist einer der Konzerne, die dieses Land regieren. Das heißt, es gibt sehr viel Berichterstattung. Ich glaube, in Angola gab es nie wirklich eine Klage oder zumindest keine erfolgreiche. In einem anderen Land aber, wo Mitrelli aktiv ist, in der Côte d'Ivoire, da laufen juristische Verfahren im Moment. Ende April wurde bekannt, dass ein Untersuchungsgericht eine Anklage gegen Mitrelli vor Ort erhoben hat. Da geht es um Vorwürfe von Veruntreuung öffentlicher Gelder und Geldwäsche. Und zwar geht es da darum, dass eine Tochterfirma von Mitrelli einen Auftrag erhalten hat vom Staat, 2020 war das, für Wasserversorgung von Gesundheitseinrichtungen im Umfang von etwa 140 Millionen Franken. Und ein Investigativportal vor Ort, Enquete Media heißen sie, mit ihnen haben wir auch dann gearbeitet, hat sich das angeschaut und bezeichnet dieses ganze Projekt als Friedhof für lokale Unternehmer, weil dann die betroffenen Firmen auf unbezahlten Rechnungen und Drohungen, das ist eben das zweite Beispiel, wo von Drohungen berichtet wurde, auf diesen unbezahlten Rechnungen sitzen blieben.
1: Das heißt, die haben Arbeiten geleistet, für die sie nicht bezahlt worden sind?
0: Ja. Gemäß diesem Enquete Media, diesem Investigativportal, vermuten eben die Ermittler, dass so über internationale Kreditlinien aufgenommene Gelder nicht den tatsächlich vor Ort geleisteten Arbeiten entsprechen, auch wenn es Arbeiten gab und dass da Gewinne abgezweigt wurden und dass eben die lokalen Unternehmer einerseits zahlen mussten, um die Aufträge zu kriegen und dann auch nicht richtig bezahlt wurden. Der Chefredaktor, der Direktor von Enquete Media, Taki Buansi, er ist sehr besorgt, weil er sagt, es sind so schwerwiegende Vorwürfe und trotzdem passiert so wenig und sagt halt, dass das zeigt, wie viel Einfluss so eine Firma hat.
1: Aber wenn du sagst, diese Firmen mussten zuerst zahlen dafür, dass sie die Aufträge überhaupt bekommen haben, das klingt für mich jetzt auch nicht nach einer sauberen wirtschaftlichen Praxis.
0: Allerdings, deshalb wird ja auch ermittelt. Ich kann sagen, wir haben Hinweise gesehen, dass dem so ist. Es liegt noch kein Urteil vor und es kann auch dazu nicht mehr sagen im Moment. Und dann gibt es ein zweites Land, in dem es Untersuchungen gibt, die mit Mitrelli zu tun haben, und das ist Portugal. Da steht im Zentrum ein Geldwäsche- und Betrugsverfahren, das die portugiesische Sonderstaatsanwaltschaft 2020 gegen einen Chef einer Mitrelli-Tochter und Anwälte eröffnet hat. Und da gab es eine Meldung einer Bank über verdächtige Transaktionen von etwa 40 Millionen Franken auf ein Konto. Und dann wurde da ermittelt, woher dieses Geld kommt. Und das Geld kam eben von einer Mitrelli-Tochter. Dem zugrunde liegt wieder so ein Vertrag zwischen der angolanischen Regierung und Mitrelli, der schon ziemlich alt ist, von 2014, bei dem es um Stadtentwicklung im breiteren Sinn ging. Und da gibt es jetzt einen Verdacht von Kostenaufblähung in Angola und Steuerhinterziehung, Geldwäsche in Portugal. Das ist alles jetzt noch am Laufen. Und ich möchte dazu auch sagen, dass der Mitrelli-CEO, der jetzige, hat klar gesagt, dass Mitrelli damit nichts zu tun hat, sondern dass das eine einzelne Person gewesen sei und dass sie natürlich sofortige Maßnahmen ergriffen hätten, sobald dieser Fall ihnen bekannt wurde.
1: Kann man denn sagen, insgesamt, auch wenn man bedenkt, dass so Projekte da einfach seit mehreren Jahren stillstehen, wie im Senegal, wie du erzählst, wie wirtschaftlich erfolgreich ist denn Mitrelli eigentlich?
0: Das ist bei solchen Projekten tatsächlich immer eine interessante Frage und stellt sich ja auch die Frage, was heißt wirtschaftlich erfolgreich dann? Wenn man jetzt aber ganz klassisch einfach den Gewinn von Mitrelli betrachtet, kann man sagen, wir wissen es nicht. Mitrelli ist nicht an der Börse, wir kennen ihre Geschäftsberichte nicht. Was man sagen kann, ist, mit all seinen Aktivitäten ist Taib sehr reich geworden. Berichten zufolge hat er ein Vermögen von Hunderten von Millionen Franken. Und wenn man sagt, wirtschaftlich erfolgreich, gibt es ja für diese Unternehmen auch andere Wege, Geld zu verdienen, ohne dass das nachher als wirtschaftlicher Erfolg abgebucht wird. Das ist auch typisch für solche Infrastrukturentwicklungsprojekte, dass die Regierungen so sagen, es ist gar nicht so lukrativ, wir machen das ja nur für die Entwicklung und für das Gute. Und trotzdem fließt natürlich Geld. Und das kann man auch bei Aldeia Nova ziemlich gut zeigen, bei diesem Landwirtschaftsprojekt in Angola. Das hat 2003 begonnen und 2008 war das bereits in einer sehr schwierigen finanziellen Lage und die LR-Gruppe, die das damals dann geleitet hat, hat das dem Staat übergeben und das Projekt ging dann 2011 bankrott und der Staat hat es wieder übergeben an einen Konzern, nämlich Mitrelli, also an die gleiche Person, aber an einen anderen Konzern. Dann ab 2019 hat die Regierung Revisionen gemacht des Projekts und die sind auch öffentlich und die zeigen steigende

0: steigende Verluste und Misswirtschaft. Aber gleichzeitig zeigen sie auch Zinszahlungen auf ein nie ausbezahltes Darlehen bei einem Unternehmen, das wiederum einer der Gründer dieser LR-Gruppe gehört, und zeigen sehr hohe Zahlungen an verschiedene Metrelli-Töchter. Das heißt, währenddem das Projekt in schwerer finanzieller Schieflage ist, ist doch sehr viel Geld geflossen und war das möglicherweise wirtschaftlich doch lohnenswert für Metrelli.
1: Wenn man hört, der Geldfluss ist etwas seltsam und kommt mindestens anscheinend nicht den Menschen dort in erster Linie zugute, welchen Nutzen ziehen Regierungen daraus und wie stehen die Regierungen zu Metrelli-Konzern und zu diesem ganzen Konstrukt?
0: Unserer Analyse zufolge ist der große Grund, warum die Regierungen überhaupt darauf einsteigen, und auch der Vorteil für die Regierungen, die Finanzierung. Viele dieser Regierungen sind verschuldet, bereits verschuldet. Sie haben Mühe, an Kredite zu kommen. Das ist der Fall stark bei Angola. Auch Senegal ist gerade in einer großen Schuldenkrise. Und gleichzeitig gibt es natürlich einen großen politischen Druck, solche Entwicklungsprojekte zu realisieren. Einerseits von der Bevölkerung, aber andererseits auch von multilateralen Geldgebern zum Beispiel. Das macht jetzt Metrelli besonders, würde ich sagen. Sie bietet nicht nur eine umfassende Umsetzung des Projektes, von der Planung bis zur Umsetzung, sondern sie bieten eben auch eine Finanzierung. Die liefern sie gleich mit. Die Staaten nehmen also Schulden auf, entweder bei Luminar Finance, das ist eine Bank oder ein Finanzierungsinstitut im Netzwerk Metrellis oder TAIPS, oder sie nehmen einen Kredit bei Banken auf, der von Metrelli vermittelt wurde. Luminar Finance preist seine Dienstleistungen auch ganz direkt so an, dass es eben darum geht, Regierungen zu helfen, sogenannte Finanzierungslösungen zu finden. Und dieses Modell der Komplettanbieter, das ist attraktiv für die Regierungen. In Angola ist das ganz konkret so, dass der Staat leiht Geld von Luminar Finance, und es gibt die Bedingung, dass dieses Geld durch ein vereinfachtes Vergabeverfahren für Aufträge an Metrelli gebraucht werden muss. Das ist kein Geheimnis, das ist auch nichts Illegales. Es machen auch andere Firmen so, aber Metrelli ist da vorne mit dabei. Solche Konstellationen bergen ein großes Risiko für Korruption und staatliche Überschuldung auch, weil der Auftragnehmer, also Metrelli, kann günstig anbieten und kann dann Kostensteigerung überwälzen an die Regierung. Und wie gesagt, der Auftragnehmer verdient, Metrelli verdient, egal ob es am Schluss gelingt, das Projekt oder nicht. Und wenn es aber nicht gelingt, bleibt die Regierung mit den Schulden zurück. Und andererseits, und das hat auch der Journalist, mit dem wir zusammengearbeitet haben in Angola, stark betont, bedeutet es auch, dass der Staat diese ganze Fähigkeit, solche ja für die Gesellschaft relevanten großen Projekte zu planen, diese Fähigkeit lagert er eigentlich aus an Konzerne wie Metrelli. Und das an sich ist sehr problematisch.
2: Wir haben es gehört. Landwirtschaftsprojekte, Stadtentwicklung, Wasserversorgung, Gesundheitswesen und Bildung werden zunehmend ausgelagert. Dabei sichern sie die grundlegenden Lebensbedingungen der Bevölkerung und bilden das Fundament jeder Volkswirtschaft. Gerade deshalb sollten sie in staatlicher oder gemeinschaftlicher Hand liegen. Sie sollten definitiv dem Gemeinwohl dienen, nicht der Gewinnmaximierung von Unternehmen und ihren Aktionärinnen und Aktionären. Viele afrikanische Staaten sind auf externe Lösungsanbieter wie Metrelli angewiesen, weil sie hoch verschuldet sind und kaum an Kredite herankommen. Der Anthropologe David Graeber schreibt in seinem Buch «Schulden die ersten 5000 Jahre»: Es gibt keine bessere Methode, auf Gewalt gegründete Beziehungen zu verteidigen und moralisch zu rechtfertigen, als sie in die Sprache von Schuld zu kleiden. Vor allem, weil es dann sofort den Anschein hat, als sei das Opfer im Unrecht. Durch die Verschuldung wird das Ausbeutungsverhältnis des globalen Südens durch den globalen Norden fortgesetzt. Aber gäbe es für einen Staat nicht andere Lösungen, um eigene Projekte zu finanzieren, als per Kreditaufnahme und Verschuldung, zum Beispiel über höhere Steuereinnahmen? Gemäß Jason Hickel liegt eines der größten Probleme für Länder des globalen Südens in der Steuerflucht. Sie ist für ihn Teil einer globalen Ordnung, die Ungleichheit systematisch reproduziert. Steuereinnahmen für Infrastruktur, Gesundheit und Bildung fehlen, weil Gewinne über Briefkastenfirmen in Steueroasen verschoben werden. Steueroasen, wie bekanntlich auch die Schweiz eine ist. Der Kanton Thurgau liegt im nationalen Vergleich zwar im mittleren bis höheren Bereich, aber hier liegt der Hauptsitz von Metrelli. Ja, warum eigentlich? Weshalb hat sich der Konzern ausgerechnet hier niedergelassen? Und wie weit reichen seine Geschäftstätigkeiten tatsächlich? In der zweiten Folge von Hilfe für Wien, ein Thurgauer Konzern in Afrika, sprechen wir über das Firmengeflecht hinter Mitrelli, über Sicherheitsdienstleistungen und geopolitische Interessen Israels und über die Rolle der Schweiz. Bringt die Niederlassung des Konzerns auch Risiken mit sich? Außerdem fragen wir, welche Alternativen zu diesem doch eher fragwürdigen Entwicklungsmodell denkbar wären. Die zweite Folge mit Silva Lieberherr vom WAF-Recherche-Kollektiv erscheint am 16. August. 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
3: Heute Hilfe für wen? Teil 2. Das WAF blickt auf die Aktivitäten eines Thurgauer Konzerns in Afrika.
2: Waffenhändler sind meist charmant mit großen Egos. So beschreibt sie der Autor und ehemalige südafrikanische Politiker Andrew Feinstein. Für sein Standardwerk über den globalen Waffenhandel, The Shadow World, hat er einige von ihnen persönlich getroffen. Als weitere Gemeinsamkeit nennt er fehlende Ethik und Moral. Waffenhändler seien gut vernetzt und treten sehr überzeugend auf, seien letztlich aber vor allem an Profit und Einfluss interessiert. Feinstein beschreibt sie als Akteure einer skrupellosen Schattenwelt, die eng mit Regierungen und Geheimdiensten verflochten sei. Viele dieser Eigenschaften könnte man auch Haim Taib zuschreiben, dem Gründer und Alleinbesitzer von Mitrelli. Der Waffenhandel war der Ausgangspunkt seiner Karriere. Heute ist sein Unternehmen in Bereichen tätig, die weit über Infrastrukturprojekte hinausgehen. Mitrelli agiert an der Schnittstelle von Wirtschaft, Diplomatie und Geopolitik. Es ist kaum zu sagen, wo das eine aufhört und das andere beginnt. In der letzten Folge haben wir gehört, Mitrelli plant und setzt Großprojekte in verschiedenen afrikanischen Ländern um. Aufgaben, die eigentlich in der Verantwortung des Staates liegen sollten. Viele afrikanische Regierungen verfügen jedoch nicht über die dazu benötigten finanziellen Mittel. Das ist das Einfallstor für Konzerne wie Mitrelli. Hohe Schulden, geringe Steuereinnahmen und schwieriger Zugang zu Kapital schaffen ein Umfeld, in dem private Konzerne wie Mitrelli zu unverzichtbaren Partnern werden können. Diese präsentieren sich als rundum sorglos Paket, als Entwickler, Investoren und Problemlöser und verdienen damit Millionen. Doch wie sieht die Bilanz vor Ort aus? Landraub, Drohungen, Veruntreuung öffentlicher Gelder, Geldwäsche, brachliegende Projekte. Die Vorwürfe gegen Mitrelli wiegen schwer. An verschiedenen Orten regt sich Widerstand. Betroffene organisieren sich, teilweise werden auch juristische Schritte eingeleitet. Soweit der Stand der Dinge. Und welche Rolle spielt dabei die Schweiz? Mitrelli hat hier seinen Hauptsitz. Doch die Verbindungen mit der Schweiz gehen über den Standort hinaus. Welche Risiken gehen damit einher? Welche Verantwortung leitet sich davon ab? Silva Lieberherr vom WAF-Recherche-Kollektiv ist bei uns zu Gast. Dominik hat mit ihr gesprochen. Hier die Fortsetzung des Gesprächs.
1: Du hast in der letzten Folge schon erzählt, dass Mitrelli so komplett Lösungen anbietet, also das Projekt und die Finanzierung des Projektes. Es sind auch schon so Worte gefallen wie Tochterunternehmer. Das klingt alles nach einem relativ verzweigten, komplizierten Konstrukt, wie sie bei uns in diversen Folgen schon vorgekommen sind, wenn es um große Konzerne geht. Was für eine Sorte Unternehmen ist denn Mitrelli? Was gehört da alles dazu?
0: Es gibt wie zwei Antworten auf diese Frage. Einerseits die enge Antwort, was ist Mitrelli als Konzern? Sie haben vor allem Tochterunternehmen, die irgendwas mit Infrastruktur zu tun haben, weil ihnen große Infrastrukturprojekte für afrikanische Regierungen, das ist ihr Kerngeschäft. Und da geht es eben um Elektrizität, Städtebau, Telekommunikation, Wasser und so weiter. Und da gibt es ganz viele einzelne Unternehmen, die dafür zuständig sind. Und ich bleibe da ein bisschen schwammig, weil die wechseln auch ständig. Wir haben das am Anfang der Recherche angeschaut und am Schluss wieder. Und da waren es plötzlich viel weniger Töchter. Und das ist auch typisch für solche Unternehmen, dass das halt schnell ändern kann. Die einen sind auf den Virgin Islands in der Schweiz. Das wird ziemlich rumgeschoben. Und dann die breite Antwort auf die Frage ist, das Mitrelli-Netzwerk oder das Netzwerk des Gründers und Besitzers Haim Taib. Und das ist fast interessanter. Die gehören nicht formal zum Konzern Mitrelli. Da gibt es viele Beratungsfirmen. Dann gibt es eben die Finanzierungsfirma, die eine sehr wichtige Rolle hat, Luminar Finance. Dann gibt es aber auch Unternehmen im Bereich Überwachung, Cybersicherheit, Sicherheitsdienstleistungen. Es gibt auch eine große Stiftung, die für diese philanthropischen Aktivitäten von Taib zuständig ist. Das ist ein bisschen das Bild von diesem Konzern und seinem Netzwerk.
1: Und das heißt, diesem Netzwerk zugehörigen Sicherheitsfirmen, von denen du gerade sprichst, die bieten dann auch in Staaten wie zum Beispiel jetzt Angola oder in afrikanischen Staaten Lösungen für Sicherheitstechnologie oder Überwachungstechnologie an?
0: Ja, am Anfang habe ich erzählt, wie Taib seine Karriere in Afrika als Waffenhändler begann. Wir haben keine Beweise mehr dafür gefunden, dass er jetzt noch direkt in Waffenkäufe involviert ist. Es gibt aber viele Hinweise, dass es da immer noch eine gewisse Nähe gibt. Es gibt zum Beispiel die Firma New Cognito. Die war eine Mitrelli-Tochter, ist jetzt keine Mitrelli-Tochter mehr, aber immer noch in diesem Netzwerk von Taib. Die ist in der Sicherheitstechnologie aktiv, ist eine Cybersicherheitsfirma und beliefert afrikanische Regierungen. Und vielleicht fast wichtiger ist eine Firma namens HLSI. Die gehört auch nicht direkt zu Mitrelli, aber mehrere Quellen zeigen eine Verbindung und zeigen eben, dass HLSI wie ein Verbindungsknoten zwischen der zivilen und der militärischen Aktivitäten von Mitrelli-Netzwerk ist. Konkret haben wir folgende Überlappungen gefunden. In Nigeria gab es ein großes nigerianisches Regierungsprogramm gegen Piraterie für maritime Sicherheit. Da ging es um einen Auftrag von etwa 190 Millionen Franken und der ging eben an diese Firma HSLI. Da ging es um Überwachungsausrüstung und Sicherheitshardware, Ausbildung. Und ein ehemaliger israelischer Offizier amtete bei HSLI als Entwicklungsdirektor und gleichzeitig war er auch Manager bei Mitrelli zur gleichen Zeit. Und Ähnliches sehen wir in Haiti. Da gab es einen Grenzüberwachungsvertrag zwischen HLSI und dem Wirtschaftsministerium und die Dame, die das unterzeichnet hat, diesen Vertrag über Überwachung der Grenzen und so weiter, war auch gleichzeitig Manager bei Mitrelli. Man sieht also, es sind die gleichen Personen, die gleichen Namen, aber es sind dann andere Briefköpfe, die genutzt werden, je nachdem. Und trotzdem sieht man, dass sich die Grenze zwischen ziviler Entwicklung und Sicherheitsdienstleistungen, dass die verwischt werden.
1: Und besonders philanthropisch hören Sie diese Aktivitäten auch nicht an. Das Ganze klingt also allein von den Verbindungen, die man da erst mühsam herausfinden muss, ziemlich dubios. Wir haben darüber gesprochen, dass nicht ganz klar ist, wie viel Gewinn welches Projekt genau macht, dass das schwer zu beurteilen ist. Und dann jetzt erzählst du noch, dass es ja gar nicht nur um den afrikanischen Kontinent geht, sondern auch um Haiti zum Beispiel. Was würdest du denn insgesamt sagen, sind denn die Ziele von Haim Taib mit all seinen Aktivitäten auf dem afrikanischen Kontinent und in anderen finanzschwachen Ländern?
0: Unserer Analyse nach geht es natürlich um Profit, es ist ein Unternehmen und es geht sicher auch um Philanthropie. Worum es aber auch geht, und zwar sehr explizit, ist um Einfluss und Einfluss auch im Interesse Israels. Und Taib sagt das sehr offen, er positioniert sich ganz explizit geopolitisch in seiner ganzen Arbeit und seinem Wirken. So hat er 2024 beispielsweise einen Think Tank gegründet zu israelisch-afrikanischen Beziehungen. Dieses Institut, wie Sie es nennen, definiert selbst, dass ihre Aufgabe oder ihre Mission ist, Israels diplomatische, wirtschaftliche und technologische Beziehungen zu afrikanischen Ländern zu vertiefen und Israels strategische Interessen auf dem Kontinent voranzutreiben. Taib spricht, wie gesagt, gern darüber. Der Jerusalem Post hat er erklärt beispielsweise, dass diese Zusammenarbeit ja im Interesse beider Seiten sei. Afrika profitiere, aber gleichzeitig sei es eine von Israels größten Herausforderungen. Und ich zitiere hier, die Unterstützung von afrikanischen Ländern in der UNO zu gewinnen. Also Taib sagt sehr klar, dass es ihm darum geht, mit einem großen Teil seines Wirkens auf dem Kontinent. Man kann vielleicht über Mitrelli hinaus sagen, dass das typisch ist für Israel und für Israel eine große Bedeutung hat. Die Beziehungen zu afrikanischen Staaten waren schon historisch immer von dieser Palästina-Frage natürlich bestimmt und gleichzeitig aber auch ging es um diplomatische Unterstützung, um wirtschaftliche Zusammenarbeit. Und afrikanische Regierungen hatten oft eine pragmatische Position und haben einerseits palästinensische Rechte verteidigt und haben aber andererseits auch versucht, pragmatische Beziehungen aufrechtzuerhalten und das ging eben gut über Firmen und über Geschäftsleute und deshalb wurden die auch so wichtige diplomatische Akteure. Und auch über Mitrelli hinaus kann man sagen, dass diese Kombination aus landwirtschaftlichen Investitionen und Diplomatie eben sehr typisch ist für israelische Agrarunternehmen im Speziellen. Da basieren wir uns stark auf einem Bericht der auf Landwirtschaft spezialisierten Organisation Grain. Die haben einen Bericht geschrieben, der heißt Israelische Agrardiplomatie und der zeigt, wie diese Firmen sehr oft eng mit Militär und auch mit Sicherheitsdienstleistern und mit der politischen Elite in Israel verbunden sind. Sie nennen das einen militärisch-landwirtschaftlichen Komplex. Und wie dann die Geschäfte in der Landwirtschaft einhergehen mit dem Kauf israelischer Technologien und immer wieder auch Waffentechnologie, Überwachungstechnologie. Wir haben das noch nachverfolgt nach diesem Bericht und haben ein Inventar gemacht von mehr als 40 israelisch verknüpften Agrarbewässerungs- und Ernährungssicherheitsprojekten in über 15 afrikanischen Ländern und man sieht diese Muster immer wieder. Es ist auch nicht nur in Afrika, sondern ein globales Muster. Man sieht solche Deals und Grain hat das belegt, auch in Aserbaidschan, den Philippinen, Vietnam.
1: Und du hast gesagt, das ist besonders im Fall von Israel sind diese Aktivitäten so verknüpft. Aber man kennt natürlich auch die Strategie von China, die in afrikanischen Staaten sehr viel investieren, was sicher auch damit zu tun hat, dass sie dort gerne mehr Einfluss gewinnen würden. Würdest du sagen, ist diese Strategie im Bereich von internationalen Wirtschaftshilfeprojekten oder wie immer man das groß überschreiben will, dass es eine typische Strategie ist für reichere Staaten?
0: Dass alles miteinander verknüpft ist natürlich und dass es da immer um Macht und geopolitische Einflussnahme und Profit und so gleichzeitig geht, das ist gar nichts, das jetzt bei Israel besonders wäre, das will ich überhaupt nicht sagen. Das Besondere ist, dass Israel beispielsweise auch weniger Ressourcen hat als jetzt zum Beispiel China oder Frankreich, um eben diese Bemühungen voranzutreiben und sicher ein kompliziertes Feld vorfindet in Afrika wegen Palästina. Und diese Mischung macht eben diese Geschäftsleute besonders wichtig im Vergleich zum Außenministerium.
1: Gut, kommen wir jetzt wieder nach Frauenfeld, beziehungsweise in die Schweiz. In Frauenfeld hat Mitrelli seinen Hauptsitz, wie wir in der ersten Folge gehört haben. Ein Satz steht bei euch in diesem Artikel. Das Unternehmen Mitrelli profitiert vom guten Ruf der Schweiz, schreibt ihr. Inwiefern profitiert es von diesem Ruf?
0: Ja, das kommt aus einem Gespräch mit einem kritischen Journalisten in Angola, mit dem wir gearbeitet haben. Ich war auch ein bisschen erstaunt, dass die Schweiz doch immer noch einen guten Ruf hat. Und wir haben dann ein Interview gelesen, das er mit Taib geführt hat, das ist nicht veröffentlicht, wo Taib das so vorbringt, wir sind in der Schweiz, wir müssen uns an die Regeln halten, wir können nicht irgendwas tun. Und konkret kann das Unternehmen so auch von der Schweizer Exportrisikoversicherung profitieren und das hilft diesem Finanzierungsmodell von Mitrelli.
1: Diese SERF, diese Schweizerische Exportrisikoversicherung, das ist ihre Aufgabe, man hört sie schon im Namen, sich um internationale Geschäfte zu kümmern und dabei zu helfen, insbesondere anscheinend bei Projekten in Ländern, die als politisch instabil betrachtet werden. Was genau sind denn die Kriterien, damit diese SERF einem Unternehmen sozusagen ein bisschen unter die Arme greift? Offenbar tut sie ja auch bei der Firma eines israelischen Staatsbürgers, wo in der Schweiz nur sehr wenige Menschen für diese Firma arbeiten.
0: Sehr interessante Frage, vor allem weil das gesetzliche Ziel der SERF ist die Schaffung und Sicherung von Arbeitsplätzen in der Schweiz. Gleichzeitig gibt es aber keine Mindestanzahl von Beschäftigten. Also die SERF fördert KMUs und KMUs sind Unternehmen mit weniger als 250 Beschäftigten. Da fällt also Mitrelli darunter. Es gibt auch keine Mindestanzahl von Auftragswert zum Beispiel. Und das einzige Kriterium, das es gibt, ist, dass der Schweizer Wertschöpfungsanteil in diesem versicherten Vertrag mindestens 20% betragen muss.
1: Und wer stellt diesen Wertschöpfungsanteil fest?
0: Das wissen wir auch nicht. Konkret haben wir gemäß unserer Analyse Bedenken, ob das bei Mitrelli der Fall ist, weil Mitrelli selbst auch immer wieder sagt, dass sie vor allem in Afrika arbeiten, vor allem Leute in Afrika beschäftigen. Transparenz ist auch ein schwieriges Thema bei SERF. Sie schieben Geschäftsgeheimnisse vor und es ist sehr schwierig, da Informationen zu kriegen.
1: Schön, dass das Wort von den KMUs, die doch das Rückgrat der Schweizer Wirtschaft bilden, kriegt da irgendwie eine ganz andere Färbung, wenn man das jetzt so hört. Wie genau sieht denn jetzt die Hilfe aus, die SERF an solche Unternehmen leistet? Gibt ihnen Geld oder wie funktioniert das?
0: Was SERF macht, ist, dass sie die finanziellen Risiken einer solchen Exporttransaktion versichern. Zum Beispiel bei großen Infrastrukturprojekten möchte also eine Firma einen Auftrag einer afrikanischen Regierung bekommen, um für Städtebau, zum Beispiel Wohnungsbau. Und dafür braucht die Regierung natürlich Kapital, damit sie die Schweizer Firma dafür überhaupt bezahlen kann. Dieses Kapital ist jetzt aber schwierig für die afrikanische Regierung zu erhalten, weil vielleicht das Risiko der Zahlungsunfähigkeit besteht oder das Risiko, dass die Regierung wechselt und das nicht mehr bezahlen will. Das heißt, die Bank, die dieser Regierung Geld geben wollen würde, braucht eine Sicherheit für diesen Kredit. Und hier kommt SERF ins Spiel. SERF versichert die Bank, die der ausländischen Regierung oder eben dem Käufer Geld leiht. Das heißt, SERF verspricht, dass sie die Bank entschädigt, wenn diese afrikanische Regierung zum Beispiel aus kommerziellen Gründen, aus politischen Gründen das nicht mehr zahlen kann. Die Garantie von SERF macht überhaupt diese Finanzierung erst möglich. Sonst würde die Bank sagen, das lohnt sich nicht, die Risiken sind zu hoch und diese Garantie ermöglicht eben diese Transaktion. Und was es auch bedeutet, ist, dass das Projekt starten kann, bevor die Regierung dieses Geld tatsächlich hat oder zahlt. Und wenn das Land am Schluss nicht zahlt, übernimmt SERF, aber das Land ist dann verschuldet bei der SERF. Das heißt also, dieses Modell führt oft zu mehr Verschuldung und es unterstützt natürlich eher große Industrieprojekte, es führt zu mehr Staatsverschuldung und zu einer ganz speziellen Form von Entwicklung.
1: Das heißt, es ist mal das Risiko, das für diese Staaten in Afrika zum Beispiel besteht. Wie ist denn das mit dem Risiko der Schweiz? Geht der Bund da durch diese Versicherungsleistung ein finanzielles Risiko ein? Das Geld des Bundes wird das unter Umständen eingesetzt, um Fehler von oder Misswirtschaft von Mitrelli zu kompensieren?
0: Ja, der Bund geht ein finanzielles Risiko ein, auch im Zusammenhang mit Mitrelli oder mit allen Projekten der SERF. Allerdings erst in der zweiten Reihe. Wie es funktioniert, ist also, wenn jetzt eine Regierung nicht zahlen kann, dann übernimmt natürlich die SERF und bezahlt mal die Bank und die Firma, wen auch immer sie versichert hat. Und dann versucht sie zuerst, dieses Geld zurückzukriegen von der Regierung. Manchmal ist das möglich. Wenn das nicht möglich ist, dann trägt die SERF den unmittelbaren Verlust. Also die SERF ist gesetzlich verpflichtet, so zu wirtschaften, dass sie dieses Risiko mit ihren Versicherungsprämien, den natürlich die Firmen bezahlen, ausgleichen kann. Nun ist sie aber auch eine öffentlich-rechtliche Anstalt des Bundes und der Bundesrat legt auch die maximale Volumina dieser Versicherungsverpflichtungen fest und ist auch verpflichtet, der SERF bei Bedarf marktübliche Darlehen zu gewähren. Das heißt, letztendlich ist die öffentliche Hand exponiert und wenn es jetzt so wäre, dass eine besonders risikoreiche Situation eintreten würde, dann müsste sie einspringen. Dieses Risiko wächst. Im April diesen Jahres hat der Bundesrat das maximale Volumen erhöht von 14 auf 16 Milliarden, weil die SERF das braucht, sehr aktiv ist. Und es gibt auch eine Teilrevision des SERF-Gesetzes, die jetzt ansteht. Und da geht es darum, den Zugang zur Versicherung zu beschleunigen und der SERF mehr Flexibilität zu gewähren. Gemäß unserer Analyse, und das zeigen diese Beispiele auch, kann das auch sehr gefährlich sein, weil natürlich die Prüfungen solcher Projekte bezüglich Korruption, Menschenrechte und so weiter brauchen sehr viel Ressourcen und viel Zeit. Und da ist die Frage, ob das wirklich dann noch genug berücksichtigt wird.
1: Genau das fragt man sich ja vielleicht als erstes, wenn die SERF da sozusagen da als Versicherungsgeber einspringt. Welche Möglichkeiten der Kontrolle hat sie denn bei diesen Projekten, zum Beispiel von Mitrelli, die sie da mit diesen Versicherungsversprechen unterstützt?
0: Ja, die Hebel sind vertraglicher Natur. Natürlich kann sie einfach entscheiden, wollen wir das überhaupt unterstützen, versichern oder nicht. In krassen Fällen kann sie die Zahlung verweigern, Rückzahlung einfordern, aber vor allem kann sie Umwelt- und Sozialverträglichkeitsprüfungen anordnen, Menschenrechtsprüfungen. Sie verlangt auch Antikorruptionserklärungen, das sind allerdings vor allem Selbstdeklarationen. Bei Fällen mit höherem Risiko, und diese Mitrelli-Fall in Senegal zum Beispiel war so eines, gibt es eine vertiefte Sorgfaltsprüfung, da werden auch unabhängige Experten beauftragt, die zu machen. Aber das Problem sind diese unabhängigen Experten, weil sie verlassen sich für diese Consultants, für diese Experten halt auf den Exporteur. Also die Firma, die diese Versicherung möchte, beauftragt dann Consultants, diese Prüfungen durchzuführen. Und natürlich haben diese Beratungsfirmen ein Interesse daran, solche Aufträge wieder zu bekommen und sind darum in einem Interessenskonflikt. Dazu kommt, dass wir gesehen haben in unserer Recherche, dass die SERF ein paar Mal bezüglich Mitrelli Warnsignale verpasst hat oder ignoriert hat, das wissen wir nicht. Im Verwaltungsrat von SERF sitzt nur eine Person, der man gemäß Lebenslauf zutrauen könnte, Risiken jenseits finanzieller Risiken überhaupt zu verstehen. Und das zeigt, dass diese Art von Prüfung der Projekten, die eben übers Finanzielle hinausgeht, die kommt ziemlich zu kurz.
1: Was meinst du mit diesem Zutrauen? Weil sie welchen Hintergrund hat, diese Person?
0: Eine Person ist von gewerkschaftlicher Seite und da hoffe ich natürlich, dass diese Person das einbringt.
1: Die SERF hat auch schon Warnsignale übersehen, aber sie hat auch schon tatsächlich Projekte von Mitrelli, der sie mal Unterstützung zugesichert hat, dieses Projekt von der Liste der unterstützten Projekte gestrichen. Was ist denn der Ruf, den Mitrelli jetzt bei der SERF genießt? Kann man das sagen?
0: Das können wir leider nicht sagen, das wüsste ich natürlich gerne. Das ist so, das Projekt in Senegal, dieses landwirtschaftliche Großprojekt, war auf der Liste der versicherten Projekte bei der SERF und wurde dann da gestrichen. Wir gehen davon aus, dass dies geschah, weil Senegals Risikoprofil sich verändert hat. Das hat sich verschlechtert. Senegal ist in einer großen Schuldenkrise. Die jetzige Regierung hat eine große versteckte Schuldenlast der Vorgängerregierung aufgedeckt. Das heißt, das hat mit einem Schlag die Einschätzung geändert. SERF hat auch ihre Einschätzung geändert. Möglicherweise ist das der Grund für die Streichung des Mitrelli-Projekts. SERF hat das aber nicht bestätigt. Und SERF versichert Mitrelli weiterhin, im Moment in einem Umfang von 168 Millionen Franken, in Senegal auch und Angola. Und während dieser ganzen Recherche haben wir versucht herauszufinden, es ist uns aber nicht gelungen, inwiefern SERF diese ganze Unternehmensgeschichte, aber auch dieses ganze Netzwerk von Mitrelli, die Korruptionsvorwürfe, die laufenden Verfahren, dieses Projekt in Angola beispielsweise, inwiefern sie das geprüft haben, zu was für einem Schluss sie kamen, was da für Sorgfaltspflichten gab, das wissen wir nicht.
1: Das ist alles nicht einsehbar, die müssen das nicht für die Öffentlichkeit dokumentieren.
0: Wir sind dran, aber im Moment ist es nicht einsehbar. Ja.
1: Und was könnte denn jetzt passieren, wenn man feststellt, zum Beispiel, hier wurde ein Konzern, wo man schon weiß, dass sie verschiedentlich mindestens höchst fragwürdige Projekte machen, dass Projekte zum Stillstand gekommen sind, dass das alles nicht wahnsinnig reibungslos läuft. Wenn jetzt die SERF wegen zu wenig Prüfung zum Beispiel so ein Projekt oder so ein Unternehmen unterstützt, kann der Bund etwas machen? Kann man da irgendwelche juristischen Schritte einleiten? Kann man der SERF befehlen, von Bundesseite Projekte von manchen Konzernen nicht mehr zu unterstützen?
0: Ja, die SERF wird schon beaufsichtigt vom Bundesrat. Der Bund hat auch Möglichkeiten, die SERF zur Verantwortung zu ziehen, falls sie ihre Sorgfaltsprüfung als unzureichend anschauen. Der Bundesrat kann zum Beispiel Überprüfungen fordern, Korrekturmaßnahmen fordern, dann die eidgenössische Finanzkontrolle kann die Leistung der SERF untersuchen. Aber rechtliche Schritte gegen Verwaltungsrat oder Geschäftsleitungsmitglieder geht nur, wenn es eine Pflichtverletzung mit einem nachweisbaren finanziellen Schaden gibt. Die Hürden für so eine erfolgreiche Schadenersatzklage sind sehr, sehr hoch. Mangelhafte Sorgfaltsprüfung jetzt bezüglich Menschenrechte und so weiter würde eher zu politischen Konsequenzen führen.
1: Jetzt vielleicht zum Schluss, nachdem wir da viel gehört haben darüber, wie Mitrelli funktioniert, ist denn so ein Konstrukt wie Mitrelli mit diesen Finanzleistungen, mit diesen Verbindungen zu Überwachungstechnologiekonzernen in alle möglichen Bereiche, ist das repräsentativ für einen Teil von Unternehmen, die jetzt so Projekte, die im weiteren Sinn unter Entwicklungshilfe laufen, betreiben in Afrika und anderswo?
0: Ich glaube, es ist beides. Mitrelli ist ein spezieller Konzern, er ist damit sicher nicht alleine, aber Es gibt schon Dinge, die sehr speziell sind. Zum Beispiel diese Finanzierung, die Sie gleich mitliefern und nicht nur indirekt, sondern auch direkt mit Ihren eigenen Finanzierungsinstituten. Andere Dinge sind sehr typisch. Diese großen Konzernstrukturen mit wechselnden Tochterfirmen in Steuerparadiesen, wo man nicht so genau weiß, welche Tochterfirma für was ist. Der Fakt, dass es nicht nur in Anführungszeichen um Profit geht, sondern auch um Macht, um Einflussnahme, um geopolitische Fragen, das ist sicher typisch. Und auch die Zusammenarbeit und die Nähe natürlich zu Eliten vor Ort und in den Herkunftsländern. Etwas anderes, das typisch ist, denke ich, sind diese großen Entwicklungsversprechen. Also, dass sie nicht nur sagen, ja, wir machen halt Business, sondern wir machen das, um Afrika zu entwickeln, um Afrika weiterzubringen und so weiter. Das ist sehr typisch. Und etwas, was immer wieder kommt, was diese Konzerne alle sagen und was sich bestenfalls als leere Versprechen erweist, wenn es nicht eben Enteignung zum Beispiel der Leute bedeutet oder Drohungen, nicht bezahlte Rechnungen und so weiter. Das ist auch, um auf die SERF zurückzukommen, ein Problem der SERF, weil natürlich fördert sie vor allem solche konzerngetriebene Entwicklungsprojekte, die am Schluss nicht funktionieren, weil sie halt schon so designt sind, dass es um Geld geht, dass es um Abschöpfung geht. Das war für uns auch sehr interessant zu sehen, dass gerade diese Fragen vor Ort sehr heftig diskutiert wurden. Wir haben eng zusammengearbeitet mit Leuten vor Ort in Senegal, in Angola. Da ging es immer wieder um diese Frage, was ist das für eine Entwicklung, wer profitiert davon?
1: Und könntest du vielleicht noch sagen, wie könnte denn ein Gegenmodell aussehen, dass Landwirtschaft in zum Beispiel Angola, in Senegal und so weiter tatsächlich helfen würde?
0: Ich glaube, da bräuchte es Änderungen in ganz vielen Bereichen. Einerseits komme ich wieder auf diese Finanzierung zurück. Natürlich braucht es Geld, es braucht Ressourcen und es bräuchte ein System, in dem für gute Projekte, die eben von den Leuten kommen, genügend Geld da ist. Es müssten öffentliche Finanzierungen sein, solidarische, gemeinschaftliche Finanzierungen, so dass es eben nicht schon von Anfang an so designt ist, dass am Schluss eine Bank, ein Konzern den Gewinn abschöpft und das auch Gewinn geben muss. Da gibt's Ideen, da gibt's Initiativen. Und das Zweite ist natürlich die Landwirtschaft selbst, wo so viele so gescheiterte Großprojekte eben schon gezeigt haben, dass das nicht funktioniert, diese kapitalistische Landwirtschaft, diese Kommerzialisierung mit Pestiziden, mit Konzernen und so weiter. Und die Lösung in der Landwirtschaft ist Agrarökologie. Da gibt es wahnsinnig gute Techniken, die Leute wenden das schon an, tauschen sich aus, das funktioniert. Und da gibt es auf diesem ganzen Kontinent so viele, so gute Initiativen.
2: Arme Länder brauchen keine Almosen, sie brauchen Gerechtigkeit. Das ist ein Satz des Politökonomen, Autors und Professors Jason Hickel. Er forscht zu globaler Ungleichheit, ökologischer Ökonomie und nachhaltigen Wirtschaftsmodellen. Für Hickel braucht es keine wohltätigen Gesten, sondern strukturelle Veränderungen, um globale wirtschaftliche Gerechtigkeit herzustellen. Dazu gehört an erster Stelle ein Schuldenerlass, die Abschreibung der unbezahlbaren, historisch gewachsenen Schulden der Länder des globalen Südens. Dazu gehören auch faire Löhne und fairer Handel, etwa durch einen globalen Mindestlohn und das Recht armer Länder, ihre eigenen Industrien mit Zöllen und Subventionen zu schützen, so wie es die reichen Länder selbst über Jahrhunderte hinweg getan haben und immer noch tun. Und dazu gehört Steuergerechtigkeit. Steueroasen abschaffen, illegale Kapitalflüsse stoppen, globale Mindeststeuersätze für Unternehmen durchsetzen. Die 2024 eingeführte OECD-Mindeststeuer von 15% greift viel zu kurz. All das würde einen Konzern wie Mitrelli als vermeintlich unverzichtbaren Partner überflüssig machen. Wenn vor allem ein Konzern aus dem globalen Norden von sogenannten Entwicklungsprojekten profitiert und diese vor Ort in erster Linie soziale und ökologische Katastrophen verursachen, läuft die Entwicklung definitiv in die falsche Richtung. Die Schweiz könnte im Sinne ihres guten Rufs, den sie offenbar noch immer genießt, mehr Verantwortung übernehmen. Dass sie das nicht freiwillig tut, liegt nahe. Umso wichtiger ist es, dass Medien wie das WAF-Recherche-Kollektiv genauer hinschauen und, wie in diesem Fall, mehr Transparenz einfordern. Und dann muss nur noch daran gearbeitet werden, dass solche Geschichten und Forderungen auch wirklich Konsequenzen haben. 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

In den 80ern gab es in New York eine wilde Musikszene, die sich in Abgrenzung an das selbstzufriedene New York No New York nannte. Wir nennen unsere Musik jetzt in Abgrenzung an das selbstzufriedene Deutschland No Deutschland. Wir bitten Plattenhändler, unsere Musik entsprechend einzuordnen. Hey you, don't watch that, watch this. 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

0: Ja, hier Knaf.
1: Ja, ich wollte mal sagen, endlich haben wir Deutschen wieder ein unverkrampftes, positives Verhältnis zu unserem eigenen Land und zum Patriotismus.
0: Ich muss sagen, ich fand die Verkrampfung schöner.
1: Ja, aber das ist doch nicht normal.
0: Nationalismus ist also normal.

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Ja, zwei Stunden lang Popmusik gibt's jetzt. Und wie immer, ziemlich alte Sachen. Popmusik, neue Sachen. Immer diese Popmusik. Schräge Sachen. Gerade Sachen. So wie es halt ist. Yes. Willkommen an dem Montagabend. Dem Sonntag, dem schönen, nicht sonnigen, aber ein bisschen bewölkten Montagabend. Heiss ist draußen immer noch. Yes. Das ist der August 2026. Yes, und wir fangen an mit Lisa Leblanc und ihrem Lied «Pourquoi faire aujourd'hui?». Wieso nicht immer alles heute erledigen, wenn wir es ja morgen machen können. Dann hören wir Tiny Doris mit Fische. Ich hoffe, denen geht's gut. Und dann noch neue Single von der Taranja Wu, Even Valinel. Das sind die ersten drei Songs da. Auf Pipa Popam Nemi Radio Raza. Mikrofon, nächste zwei Stunden, Chrissi. Viel Spaß und macht's los.

Déjà vu da auf Radio Rasa mit Yves Villanelle. So heißt die Single. Yes, und vorher Fische von Tiny Doris und Pourquoi faire aujourd'hui von der Lisa Leblanc. Wieder geht's da mit der Jane Weaver, eine Sängerin, die auch schon über 50 schon aus England kommt. Sie hat schon über 15 Platten rausgebracht. Sie hat auch in den 90er Jahren so Indie-Rock-Band Kill Laura. Und yes, sie macht immer Platten und so und finde sie noch ganz interessant. Und ihre ersten drei Platten sind jetzt wieder neu rausgekommen auf dem Label Fire Records aus England. Und yes, das sind Platten über 20 Jahre alt natürlich. Like an Aspen Leaf aus dem 2002 und Seven Days Smile 2006 und Cello Clate aus dem 07. Und von dort hören wir drei Songs, gerade hintereinander von der Jane Weaver. Zuerst das Outro von Cello Clate und dann The Bird Who Stole the, A Bird Stole the Gold von Seven Day Smile. Like an Aspen Leaf, sorry. Und dann von der Platte Seven Days Smile was man noch Star Glow. Yes, Jane Weaver. Umtriebige Sängerin und Musikantin aus England, glaube ich. Ursprünglich aus Manchester, dort irgendwo. Yes. Entschuldigung. Und Jane Weaver, here we go. Pipa Popa und mir auf Radio Rasa.

Ja, sind das nicht schöne Tunes für Jane Weaver, haben wir drüber gehört. Jane Weaver, Multiinstrumentalistin aus Manchester, ursprünglich aus England irgendwo. Und ja, wir haben Songs gehört von ihren ersten drei Platten 2002 und 6 und 7 rausgekommen. Yes, Jane Weaver. Da bin ich Pipa-Pop-Anemi auf Radio Rasa. Yes. Wir machen weiter mit der PJ Harvey. Sie hat eine neue Single oder ein neues Lied einfach draussen. Voyager heisst sie, über den, ich glaube, die Raumsonde, die seit 50 Jahren unterwegs ist. Dann hören wir The Get Down Services for the EP or Medals in the Post, Crabbers and I'm Not Feeling It. Und yes, wir machen immer so drei Päckchen, drei Tracks auf einmal.

0: Yes.
1: 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The Get Down Services, da bei Radio Rasa, Pipa, Popanemi. Get Down Services haben wir gehört mit dem Song und noch vorher Crabbers, auch kurzer Track auf der Platte Your Medals in the Post. Yes, Get Down Services und vorher noch wunderschön Voyage von der PJ Harvey. Wir machen weiter mit Caveiras aus Italien mit Luz Vermela und dann Eve Tumor mit Nina We Don't Count und Investment mit Der Trecker.

Ja, yeah, der Tracker, genau. Der Tracker von, das heißt der Song von Investment, deutsche Formation. Sehr interessant. Und von We Don't Count Eve Tumor mit Nina und Lust Fermela von Gaveras aus Italien, yes. Auch ein schöner Track. Yes, ein Trio aus irgendwo aus Italien. Gaveras. Ihre Platte heißt Guerra Total na Boca do Liso. Wenn der richtig ausgesprochen hat. Anyway, ja, los, Pipa, Pop, haben wir da auf Radio Rasa. Schön, Sie sind immer noch dabei. Jetzt sind gleich eine Stunde vorbei. Noch bis zum 7. Pipa, Pop, haben wir. Und wir machen weiter mit der Vanishing Twin aus England mit Sugarstone. Dann aus. Wo kommen die denn her? Vielleicht. Ich tippe mal auf Dänemark. Kronstadt. 2-3 mit Heuer Trick und dann noch der Edmota mit Tok Tok. Pipa Pop hat mir auf Radio Rasa.

Edmond mit Top Talk und vorne noch die Band, die Kronstadt 2-3 heisst, mit Heutrick. Und nehmen wir noch eine Sing Twin aus England gehört mit Sugar Stone. Yes, Pipapo-Pandemie, da auf Radio Rasa. Als nächstes lassen wir ein Duo aus irgendwo. En voiture heisst die on track. Und dann lassen wir ein Lied von der Simon Langhardt-Platte Alone. Simon Langhardt von den Peacocks hat eine Solo-Platte jetzt dann am Start, kommt im September irgendwann raus. Und ein Vorgeschmack da aus der Platte jetzt geht dann da auf Radio Rasa. On the outside looking in. Hören wir von der Platte Loan von Simon Langhardt und dann noch Hambone von Pokey Lafarge. Yes, das sind die nächsten drei Songs. Zuerst mal Dings en voiture von Paul Beck.

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Yes, schön sind wir da dabei wie Pipa Pop-Anime. Wir haben gerade Hambone gehört von Poki Lafarge und vorne ein erster Taste von der neuen Platte von Simon Langhardt. Erste Solo-Platte von Peacocks. Bassist Simon Langhand, der hier in Schaffhausen wohnt. Alone wird die Platte heißen, kommt im September raus. Wir haben On the Outside Looking In gehört. Yes, und noch ganz vorher Envoiture vom Duo Bolbeck. Aus irgendwo. Yes, Pipa Popanemie, wir machen weiter mit You Bet. Genau, mit Receive. Dann Cartel Madras mit Evident to Me featuring Jide. Und dennoch Curbside Collection mit Shivers.

Pippa Popani mit auf Radio Rasa mit der Curbside Collection mit Shivers und vor allem noch Cartel Madras mit Evident to Me und Receive haben wir noch gehört von You Bet. Wieder geht's da bei Radio Rasa, Pippa Popani mit Not Seattle, Meine Ladies, den Manfred Mann's Earth Band, yes, mit Stronger Than Me und Do Not Wait for Hot Chip. Not Seattle zuerst. Nicht Seattle, nicht Not Seattle, nicht Seattle. Meine Ladies, yeah.

Das ist natürlich hart. Chip gsi, Do Not Wait. Man gehört und von Stronger Than Mean, Man from Man's Earth Band. Ich glaube, es ist das zweite Mal, dass die Band laufen lassen. Anyway, dann noch Meine Ladies von Nicht Seattle. Meine Ladies, ja, guter Song. Ja, The Future is Female, sage ich da noch. Ihr hört Radio Rasa 107.2, Pipa Pop Anime. Und wir hören ihre neue Arab Strap Platte hier. Ich weiß gar nicht, wie sie heißt. Neue Arab Strap Platte. Wir hören das erste Lied, I Get Noise. Dann hören wir A Certain Ratio mit Take Me Down und Lucinda.

Yes, Pipa Popani mit auf Radio Nasa mit A Certain Ratio. Alte Band gibt es schon fast 50 Jahre. Ab da ist es mit 86 ab der Platte Major. A Certain Ratio. Ich finde es gerade raus. Force Majeure. Yes, Lucinda hat den Track heissen. Gibt es jetzt auch wieder einen neuen Release von dem. Dann noch vorher auch A Certain Ratio mit Lied Take Me Down. Yes, von 36 und vorne Force Major. Ja, genau. Aus dem 82 und 86. Yes, A Certain Ratio. Und vorne I Get Noise Have Told Tales, ihre neue Platte, Arab Strap. Yes, das wär's gsi von Pipa Popanemie. Schön, dass ihr dabei gsi. Ich habe mega Freude gehabt, ich hoffe, ihr auch. Stay tuned da auf Radio Rasa. 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Also, zum Schluss von der Pipa-Pop-Anemie lassen wir noch eine neue Single von den Bamboos, Rockets and Flowers. Am Mikrofon war es ein bisschen. Habt eine gute Woche. Bleibt gesund. Tschüss zusammen. Yeah.

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0: ist halt blöde. Ich wollte meinem kleinen Bruder eine Platte kaufen von Dave Holland Quartett.
1: Ja.
0: Aber wenn ich hingehe, hole ich auch eine Platte.
1: Ja.
0: Ich hole mir eine Platte von den Jets.
2: Die machen keine Platten mehr.
0: Was soll das heißen?
2: Dass das nur noch live ist. Dass es noch alles live ist, weil Musik lebt, Mann. Musik lässt sich nicht auf eine Platte pressen. Es geht nicht.
0: Ja,
2: die wollen es nicht mehr machen. 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